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1: Es ist 3:05. Ich bin Tom Husse. Mit Hochdruck fahndet die Polizei nach einem 48-Jährigen, der für die Anschläge auf Umspannwerke in Deutschland verantwortlich sein soll. Die Wohnung des Mannes in Gevelsberg bei Wuppertal wurde bereits durchsucht. Dabei wurde unter anderem Sprengstoff gefunden. Es gibt mehrere Bekennerschreiben, dazu NRW-Innenminister Reul.
2: Eines der Schreiben enthält sehr genaue technische Details zu der verwandelten Konstruktion, zu den Materialien. So detailliert, dass wir davon ausgehen müssen, dass der Verfasser womöglich etwas mit den Taten zu tun hat. Stand jetzt bewerten wir die Briefe als authentisch.
1: Als Motiv wird der Kampf gegen fossile Energieträger genannt. Wer bei DAZN früher mal saftige Preiserhöhungen schlucken musste, bekommt womöglich Geld zurück. Die Verbraucherzentrale klagt aktuell gegen den Sportstreaming-Dienst. Jetzt gab es die mündliche Verhandlung. Mia Hehn hat die Details.
3: Konkret geht es um Preiserhöhungen 2021 und 2022. Da hatte DAZN die Preise in laufenden Verträgen ohne Zustimmung der Kunden teils verdoppelt. Das halten die Verbraucherschützer für unzulässig. Online kann man jetzt prüfen, ob man mitmachen kann und sich dann noch der Sammelklage anschließen. Ist die Klage erfolgreich, gibt's Geld zurück. Und zwar automatisch, ohne nochmal vor Gericht zu müssen.
1: VW-Betriebsrat und IG Metall zeigen sich vorsichtig erleichtert über die Sparpläne beim Autobauer. Eine Eskalation sei erstmal verhindert. Der Aufsichtsrat hatte die Pläne abgenickt. Weltweit sollen 50.000 Jobs wegfallen. Werkschließungen wurden aber nicht beschlossen. In Thüringen fällt das BSW weiter auseinander. 10 weitere Abgeordnete wollen die Wagenknecht-Partei und Fraktion verlassen, darunter alle 3 Minister. Vorausgegangen war ein Streit mit der Bundesspitze. Die Regierung soll fortgesetzt werden, sagt CDU-Ministerpräsident Vogt. Bisher bestand sie aus CDU, SPD und BSW. Der VfB Stuttgart hat seine Pleite in der Bundesliga-Partie gegen die Bayern wieder gut gemacht. Am Abend stand das erste Heimspiel der Saison gegen Köln an und da gab es einen 4:1-Sieg. Mit einer deutlichen Niederlage sind die Eisbären Berlin in die Champions Hockey League gestartet. Der deutsche Meister musste sich Servette Genf mit 2:6 geschlagen geben.
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1: Es ist 5:05. Ich bin Tom Husse. Guten Morgen. Nach den Anschlägen auf Umspannwerke in NRW und Brandenburg fahndet die Polizei nach dem mutmaßlichen Täter. Der 48-Jährige ist weiter auf der Flucht, heißt es. In seinem Bekennerschreiben nennt der Verdächtige den Kampf gegen fossile Energieträger als Grund für die Angriffe. Bundesinnenminister Dobrindt sagt:
2: Wir gehen bisher nach dem allem, was wir wissen, von einem Einzeltäter aus. Das sagt nichts darüber aus, was im Laufe der Ermittlungen noch kommen kann. Es kann durchaus auch Vernetzungen geben zwischen den Elementen des Extremismus und auch des Staatsterrorismus.
1: Unterdessen sind offenbar weitere Sprengsätze aufgetaucht. Wie die Bild berichtet, sollen sie in der Nähe von 2 Umspannwerken in Sachsen gefunden worden sein. Der VW-Betriebsrat und die Gewerkschaft IG Metall zeigen sich vorsichtig erleichtert über den Kompromiss beim Autobau. Eine Eskalation wurde erstmal verhindert, heißt es. Der Aufsichtsrat hatte die Sparpläne abgenickt. Weltweit sollen 50.000 Jobs wegfallen. Werksschließungen sind nicht ausgeschlossen. Es soll geprüft werden, wie die Werke in Emden, Zwickau, Hannover und Neckarsulm anderweitig genutzt werden können. Niedersachsens Ministerpräsident und VW-Aufsichtsrat Olaf Lies dazu:
3: Aber wir haben jetzt einen harten Weg vor uns. Und insofern ist diese Verunsicherung, die bei den Kolleginnen und Kollegen da ist, immens. Ich verstehe das. Wir werden uns unterhaken müssen, diesen Weg gemeinsam zu gehen und dafür zu sorgen, dass wir Beschäftigung dort fortsetzen.
1: Für die DAZN-Abonnenten gibt es womöglich Geld zurück. Die Verbraucherzentrale klagt gegen den Streamingdienst wegen Preiserhöhungen 2021 und 2022. DAZN hatte laufende Verträge teils deutlich teurer gemacht, ohne Zustimmung der Kunden. Wer betroffen ist, kann sich der Sammelklage anschließen. Bei der IFA in Berlin gibt es wieder die neuesten Trends in Sachen Unterhaltungselektronik und Haushaltsgeräte zu sehen. Und von der Waschmaschine bis hin zum Roboter kommt kaum noch etwas ohne künstliche Intelligenz aus. 1.900 Aussteller sind dabei. Bis Dienstag werden über 200.000 Besucher erwartet. Der VfB Stuttgart hat seine Pleite in der Bundesliga-Partie gegen die Bayern wieder gut gemacht. Am Abend stand das erste Heimspiel der Saison gegen Köln an und da gab es einen 4:1-Sieg. Mit einer deutlichen Niederlage sind die Eisbären Berlin in die Champions Hockey League gestartet. Der deutsche Meister musste sich Servette Genf mit 2:6 geschlagen geben.
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1: Es ist 5 vor 5. Ich bin Tom Husse. Guten Morgen. Mit Hochdruck fahndet die Polizei nach einem 48-Jährigen, der für die Anschläge auf Umspannwerke in Deutschland verantwortlich sein soll. Die Wohnung des Mannes in Gevelsberg bei Wuppertal wurde bereits durchsucht. Dabei wurde unter anderem Sprengstoff gefunden. Es gibt mehrere Bekennerschreiben, dazu NRW-Innenminister Reul.
2: Eines der Schreiben enthält sehr genaue technische Details zu der verwandelten Konstruktion, zu den Materialien. So detailliert, dass wir davon ausgehen müssen, dass der Verfasser womöglich etwas mit den Taten zu tun hat. Stand jetzt bewerten wir die Briefe als authentisch.
1: Als Motiv wird der Kampf gegen fossile Energieträger genannt. Wer bei DAZN früher mal saftige Preiserhöhungen schlucken musste, bekommt womöglich Geld zurück. Die Verbraucherzentrale klagt aktuell gegen den Sportstreaming-Dienst. Jetzt gab es die mündliche Verhandlung. Mia Hehn hat die Details.
3: Konkret geht es um Preiserhöhungen 2021 und 2022. Da hatte DAZN die Preise in laufenden Verträgen ohne Zustimmung der Kunden teils verdoppelt. Das halten die Verbraucherschützer für unzulässig. Online kann man jetzt prüfen, ob man mitmachen kann und sich dann noch der Sammelklage anschließen. Ist die Klage erfolgreich, gibt's Geld zurück. Und zwar automatisch, ohne nochmal vor Gericht zu müssen.
1: VW-Betriebsrat und IG Metall zeigen sich vorsichtig erleichtert über die Sparpläne beim Autobauer. Eine Eskalation sei erstmal verhindert. Der Aufsichtsrat hatte die Pläne abgenickt. Weltweit sollen 50.000 Jobs wegfallen. Werksschließungen wurden aber nicht beschlossen. In Thüringen fällt das BSW weiter auseinander. 10 weitere Abgeordnete wollen die Wagenknecht-Partei und Fraktion verlassen, darunter alle 3 Minister. Vorausgegangen war ein Streit mit der Bundesspitze. Die Regierung soll fortgesetzt werden, sagt CDU-Ministerpräsident Vogt. Bisher bestand sie aus CDU, SPD und BSW. Der VfB Stuttgart hat seine Pleite in der Bundesliga-Partie gegen die Bayern wieder gut gemacht. Am Abend stand das erste Heimspiel der Saison gegen Köln an und da gab es einen 4:1-Sieg.
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2: Es ist 5:05 Uhr. Ich bin Imme Karsten. Guten Morgen. Mit Hochdruck fahndet die Polizei nach einem 48-Jährigen, der für die Anschläge auf Umspannwerke in Deutschland verantwortlich sein soll. Die Wohnung des Mannes in Gevelsberg bei Wuppertal wurde bereits durchsucht. Dabei wurde unter anderem Sprengstoff gefunden. Es gibt mehrere Bekennerschreiben. Dazu sagte NRW-Innenminister Reul.
3: Eines der Schreiben enthält sehr genaue technische Details zu der verwandelten Konstruktion, zu den Materialien. So detailliert, dass wir davon ausgehen müssen, dass der Verfasser womöglich etwas mit den Taten zu tun hat. Stand jetzt bewerten wir die Briefe als authentisch.
2: Als Motiv wird der Kampf gegen fossile Energieträger genannt. Für viele VW-Beschäftigte bleibt die Zukunft unsicher. IG Metall-Chefin Benner hofft, den geplanten Stellenabbau in Deutschland noch zu begrenzen. Weltweit will VW weitere 50.000 Stellen streichen, etwa die Hälfte davon in Deutschland. Das ist schmerzhaft, sagte Benner im ZDF. Sie betont aber auch:
4: Wir werden alles tun, damit wir an allen möglichen Schrauben drehen, beziehungsweise ich erwarte das vom Vorstand, dass der das auch macht, um natürlich dafür zu sorgen, dass diese Zahl 25.000 nicht in Stein gemeißelt ist. Die Menschen haben eine Perspektive verdient.
2: Immer wieder kommen Dienstwaffen bei der Bundespolizei und dem BKA abhanden. Wie das Redaktionsnetzwerk Deutschland berichtet, gab es deshalb in den letzten 5 Jahren etwa 30 Disziplinarverfahren. Wie viele Waffen fehlen, das will das Innenministerium nicht sagen. Deutschland will mit anderen EU-Ländern gemeinsam abgelehnte Asylbewerber schneller zurückführen. Dafür sollen sogenannte Abschiebezentren außerhalb Europas entstehen. Dort sollen die Menschen untergebracht werden, wenn eine direkte Rückführung nicht möglich ist. Offen ist, mit welchen Ländern man dafür zusammenarbeiten will. Der VfB Stuttgart hat seine Pleite in der Bundesliga-Partie gegen die Bayern wieder gut gemacht. Am Abend stand das erste Heimspiel der Saison gegen Köln an und da gab es einen 4:1-Sieg.
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8: Es ist 5:07. Ich bin Imme Kasten. Guten Morgen. Mit Hochdruck fahndet die Polizei nach einem 48-Jährigen, der für die Anschläge auf Umspannwerke in Deutschland verantwortlich sein soll. Die Wohnung des Mannes in Gevelsberg bei Wuppertal wurde bereits durchsucht. Dabei wurde unter anderem Sprengstoff gefunden. Es gibt mehrere Bekennerschreiben. Dazu sagte NRW-Innenminister Reul.
9: Eines der Schreiben enthält sehr genaue technische Details zu der verwandelten Konstruktion, zu den Materialien. So detailliert, dass wir davon ausgehen müssen, dass der Verfasser womöglich etwas mit den Taten zu tun hat. Stand jetzt bewerten wir die Briefe als authentisch.
8: Als Motiv wird der Kampf gegen fossile Energieträger genannt. Für viele VW-Beschäftigte bleibt die Zukunft unsicher. IG Metall-Chefin Benner hofft, den geplanten Stellenabbau in Deutschland noch zu begrenzen. Weltweit will VW weitere 50.000 Stellen streichen, etwa die Hälfte davon in Deutschland. Das ist schmerzhaft, sagte Benner im ZDF. Sie betont aber auch,
10: wir werden alles tun, damit wir an allen möglichen Schrauben drehen, beziehungsweise ich erwarte das vom Vorstand, dass der das auch macht, um natürlich dafür zu sorgen, dass diese Zahl 25.000 nicht in Stein gemeißelt ist. Die Menschen haben eine Perspektive verdient.
8: Hacker haben Daten aus der Berliner Senatsverwaltung im Darknet veröffentlicht. Darunter sind etwa Personalakten und Arbeitszeugnisse, berichtet der RBB. Die Daten waren vor einigen Wochen bei einer Cyberattacke gestohlen worden. Die Täter forderten Lösegeld, der Senat ging nicht darauf ein. Immer wieder kommen Dienstwaffen bei der Bundespolizei und dem BKA abhanden. Wie das Redaktionsnetzwerk Deutschland berichtet, gab es deshalb in den letzten 5 Jahren etwa 30 Disziplinarverfahren. Wie viele Waffen fehlen, das will das Innenministerium nicht sagen. Der VfB Stuttgart hat seine Pleite in der Bundesliga-Partie gegen die Bayern wieder gut gemacht. Am Abend stand das erste Heimspiel der Saison gegen Köln an und da gab es einen 4:1-Sieg.
11: Wir starten tatsächlich ein bisschen ungemütlich ins Wochenende. Am Vormittag sind einzelne Schauer möglich. Im Laufe des Tages wird es aber auch freundlicher. Neben einigen Wolken zeigt sich immer wieder die Sonne. Dazu ist es teilweise allerdings auch heute wieder ziemlich windig. Das Ganze bis 20 Grad in der Spitze. Morgen wird es deutlich schöner. Da gibt es einen freundlichen Mix aus Sonne und ein paar Wolken. Es bleibt dann meistens trocken. Die Temperaturen rund 21 Grad.
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11: Schönes Wochenende für euch. Die Bürokratie in Deutschland digitalisieren, ein bisschen einfacher machen alles, damit es auch schneller geht. Das ist ja schon ganz lange der Plan der Bundesregierung. Deshalb soll sich jetzt auch beim Personalausweis was ändern. Was da genau auf uns zukommen wird, darüber sprechen wir in 15 Minuten.

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0: Schönes Wochenende mit 94.3 RS2. Beim Personalausweis, da soll sich was Grundlegendes ändern. Und zwar ein Detail, das bisher immer draufsteht, das soll künftig wegfallen. Und das hätte Auswirkungen auf viele alltägliche Situationen. Was genau geplant ist, hören wir jetzt.
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0: Hallo Ron Pardus, der Personalausweis, der soll künftig ohne Adresse auskommen. Was bedeutet das konkret im Alltag?
2: Hi, hallo. Ja, das würde bedeuten, nach einem Umzug muss die Adresse nicht mehr auf dem Ausweis geändert werden. Dieser klassische Aufkleber, der würde dann wegfallen. Ja, und die Idee dahinter ist, Bürokratie zu reduzieren. Die Adresse ist zwar weiterhin im Melderegister hinterlegt, aber eben nicht mehr sichtbar auf dem Dokument selbst. In vielen anderen europäischen Ländern ist es übrigens schon längst so. Dort steht die Adresse oft gar nicht mehr auf dem Ausweis, sondern ist nur digital gespeichert oder wird über andere Nachweise geregelt.
0: Ja, und wenn ich jetzt meine Adresse trotzdem nachweisen muss, zum Beispiel bei der Bank oder wenn ich einen Vertrag abschließe?
2: Dann soll es mehrere Möglichkeiten geben. Klassisch wäre weiterhin die Meldebescheinigung vom Einwohnermeldeamt gültig. Auch andere Dokumente, Rechnungen oder Kontoauszüge, die werden ja heute schon manchmal als Nachweis akzeptiert. Langfristig soll aber vor allem die digitale Lösung wichtiger werden, also der Personalausweis im Zusammenspiel mit der Online-Ausweisfunktion. Die Daten sind dann auf einem Chip gespeichert und können digital abgerufen werden.
0: Und bleibt es denn bei dieser klassischen Karte oder geht dann bald alles nur noch übers Handy?
2: Ja, das ist gut möglich. Es soll erstmal zusätzlich eine digitale Brieftasche für Smartphone kommen, in der Ausweis, Führerschein oder andere Dokumente gebündelt werden können. Damit soll es einfacher sein, sich online oder auch im Alltag auszuweisen, ohne jetzt gleich alle persönlichen Daten zu verraten. Das ist alles noch in der Planung und diese Phase dauert voraussichtlich bis Ende nächsten Jahres. Aber ja, das wird irgendwann kommen. Der klassische Personalausweis, der soll deutlich digitaler werden und weniger Daten sichtbar zeigen.
0: Danke Ron. 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

0: Schönes Wochenende für euch mit 94.3 RS2. Gerade läuft ja bei uns die Frauenbasketball-WM in Berlin. Passend dazu gibt es jetzt auch in Berlin zwei tolle, richtig schöne Basketballplätze, die für alle offen sind. Und zwar am Lietzenseepark in Charlottenburg. Gesponsert wurde das Ganze vom NBA-Team Orlando Magic in Zusammenarbeit mit dem Berliner Basketballverein der Berlin Dreams. Und deren Geschäftsführer Simon Dupe-Paul, der freut sich riesig darüber.
1: Ich habe als Kind selber viel hier gespielt. Ja. Auch in West-Berlin ist es einer der Adressen, wenn es um Basketball geht. Und jetzt haben wir endlich hier zu Hause geschaffen, wo noch mehr Kinder den Sport ausüben können.
0: Und es gibt noch ein ganz besonderes Anliegen des Vereins.
1: Grundsätzlich, also alles, was soziale Projekte betrifft, also wenn wir über Nacht beteiligte Kinder sozusagen helfen können, ein Standbein zu finden oder halt durch Sport zu sozialisieren. Ich wurde primär auch selber durch Sport oder Basketball sozialisiert und bin happy, was aus mir geworden ist. Ich glaube, meine Eltern auch. Und das versuchen wir vielen anderen Eltern natürlich auch zu ermöglichen.
0: Sagt Simon Dupe-Paul vom Basketballverein Berlin Dreams. Die beiden neuen Plätze sind für alle frei zugänglich und kostenlos am Lietzenseepark in Charlottenburg. Na dann, viel Spaß. Schönes Wochenende mit 94.3 RS2.

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7: Es ist 7:05. Ich bin Imme Kasten. Guten Morgen. Die Polizei hat auch in Sachsen Sprengvorrichtungen entdeckt, mit denen wohl die Stromversorgung lahmgelegt werden sollte. Betroffen sind 2 Umspannwerke in der Nähe von Bautzen, so Sachsens Innenminister Schuster. Unterdessen fahndet die Polizei nach den versuchten Sabotagen an der Energieversorgung in Brandenburg und Nordrhein-Westfalen weiter nach einem 48-Jährigen. Er soll mehrere Bekennerschreiben veröffentlicht haben. In seiner Wohnung wurde Sprengstoff gefunden. Immer wieder kommen Dienstwaffen bei der Bundespolizei und dem BKA abhanden. Wie das Redaktionsnetzwerk Deutschland berichtet, gab es deshalb in den letzten 5 Jahren etwa 30 Disziplinarverfahren. Mehr dazu von Tom Husse.
8: Wie viele Waffen fehlen, hält das Innenministerium geheim. Das könnte sonst zeigen, wie gut die Behörden ausgestattet und auf Einsätze vorbereitet sind, heißt es. Die Grünen halten diese Begründung für vorgeschoben und haben Beschwerde eingelegt. Sie verlangen mehr Transparenz darüber, was mit Waffen und Munition passiert ist. Nicht das Wissen darüber, sondern die fehlenden Waffen seien ein Sicherheitsrisiko, so die Grünen.
7: Hacker haben Daten aus der Berliner Senatsverwaltung im Darknet veröffentlicht. Darunter sind etwa Personalakten und Arbeitszeugnisse, berichtet der RBB. Die Daten waren vor einigen Wochen bei einer Cyberattacke gestohlen worden. Die Täter forderten Lösegeld, der Senat ging nicht darauf ein. Für DAZN-Abonnenten gibt's womöglich Geld zurück. Die Verbraucherzentrale klagt gegen den Streamingdienst wegen Preiserhöhungen 2021 und 2022. DAZN hatte laufende Verträge teils deutlich teurer gemacht, ohne Zustimmung der Kunden. Wer betroffen ist, kann sich der Sammelklage anschließen. Der VfB Stuttgart hat seine Pleite in der Bundesliga-Partie gegen die Bayern wieder gut gemacht. Am Abend stand das erste Heimspiel der Saison gegen Köln an und da gab es einen 4:1-Sieg.
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10: Auch heute wird es in Berlin und Brandenburg ziemlich wechselhaft und vor allem auch weiterhin ordentlich windig. Es gibt Sonne, es gibt Wolken und hier und da sind auch vor allem am Nachmittag wieder einzelne Schauer möglich. Maximal 21 Grad in der Spitze. Morgen sieht es schon ein bisschen besser aus. Sonne und Wolken weitgehend trocken und ebenfalls 21 Grad.
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10: Auf der A100 im Stadtring Richtung Wedding ist die Fahrbahn Höhe Hohenzollern-Damm nach einem Unfall mit mehreren Fahrzeugen gesperrt. Rund um das Messegelände heute wegen der IFA mit mehr Verkehr und Staus rechnen, betroffen vor allem die A100 und die A115 sowie Messedamm, Kaiserdamm-Motierstraße. Und im Grunewald gibt es derzeit wegen einer Sportveranstaltung mehrere Sperrungen. Betroffen sind unter anderem die Verbindungen zwischen der Stallupöner Allee und der Spanischen Allee sowie im Bereich Schwanenwerder. Das Ganze dauert voraussichtlich bis 13 Uhr. Die neuesten Blitzer stehen Wedding in der Seestraße, Treptow, Südostallee, Reinickendorf, Hermsdorfer Damm und Ludwigsfelde in der Potsdamer Chaussee. Vielen Dank fürs Bescheid geben. Wenn ihr noch einen Stau oder Blitzer gesehen habt, dann ruft doch gerne an oder schickt ein WhatsApp. 20 und 3 mal die 19. Gute Fahrt.
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10: Schönes Wochenende für euch. Unser Jackpot, der ist prall gefüllt. Am Montag geht's tatsächlich um 3.000 Euro. Den vielleicht ultimativen Tipp von Esther aus Steglitz direkt bekommt ihr in 15 Minuten.

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1: Ab sofort hört ihr bei uns jeden Morgen einen Satz über Berlin und Brandenburg. Der kommt vielleicht vom Postboten, der Lehrerin oder vielleicht auch der Straßenbahnfahrerin. Das Ding ist nur, der letzte Teil im Satz, der fehlt. Und genau den wollen wir von euch hören. Wenn ihr uns sagt, wie der richtig weitergeht, dann sichert ihr euch garantiert 500 Euro in jeder Spielrunde.
2: So, ich stehe jetzt hier mit Esther aus Steglitz. Hi.
3: Hi, Nick.
2: Du warst in Kanada.
3: Ich 2 Wochen war richtig geil. Familie, Freunde besuchen, einfach mal wieder Hallo sagen nach langer, langer Zeit.
2: Und jetzt sind wir natürlich interessiert, was hier auf dich wartet. Dann leg mal los.
3: Nach dem Urlaub freue ich mich besonders auf...
2: Was haben wir hier rausgeschnitten? Auf was freut sich Esther am allermeisten? Kommt ihr drauf?
1: Ja, es waren viele tolle Ideen dabei, aber der finale Satz eben noch nicht. Und das bedeutet, am Montag steht der Jackpot bei 3.000 Euro. Und um euch noch ein bisschen auf die Sprünge zu helfen, gibt's jetzt den Extra-Tipp von Esther persönlich.
3: Weil wir immer grillen, wir sind ein Zusammenhalt und da kommen immer ganz viele dazu und es wird jedes Jahr immer mehr.
1: Na, jetzt eine Idee? Nicht verpassen. Montag geht's um 3.000 Euro. Und wenn keiner den Satz knackt, dann wächst der Jackpot weiter. Jeden Tag um 500 Euro.
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0: Korn genommen, denn die echte Stadt der Liebe, die steht an der Spree.
1: Excusez-nous. Sorry, Paris. Ich spreche die BVG. Ihr wollt die Stadt der Liebe sein. Das wollen wir doch mal sehen.
0: Ja, und dann werden so in knapp 2 Minuten Berlin und Paris verglichen. Also Paris hat zwar mehr Verlobungen, Berlin dafür die weltweit größte Vereinigung. Dazu gibt's dann ein knutschendes Paar auf der Eastside Gallery. Eine Mona Lisa hat Berlin zwar nicht, dafür aber Busfahrerin Mona, die verliebt einem Fahrgast hinterherschaut. Ja, und am Ende zieht die BVG dann das Fazit.
1: Also, gerade für den großen Antrag nach Wedding. Trefft die heiße Affäre in der Bleibtreustraße. Wollt ihr wann ihr euch endlich wiederseht? Oder geht mit Mon Amour in den Mont-Dijon? Denn für echte Liebe müsst ihr nicht nach Paris fahren, sondern einfach durch Berlin. Mit uns, mit der BVG.
0: Ich habe mir den Film gerade angeguckt, ist wirklich sehr süß geworden. Den Werbefilm gibt es ab sofort auf Social Media und die Plakate mit einigen Szenen hängen auch schon überall in der Stadt. Schönes Wochenende mit 94.3 RS2.

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18: Es ist 5:09. Ich bin Imme Kasten. Guten Morgen. Hacker haben Daten aus der Berliner Senatsverwaltung im Darknet veröffentlicht. Darunter sind etwa Personalakten und Arbeitszeugnisse, berichtet der RBB. Die Daten waren vor einigen Wochen bei einer Cyberattacke gestohlen worden. Die Täter forderten etwa 2 Millionen Euro Lösegeld. Der Berliner Senat ging nicht darauf ein und machte deutlich, wir lassen uns nicht erpressen. Die Behörden wollen jetzt all diejenigen direkt kontaktieren, deren Daten von dem Diebstahl betroffen sind. Auch in Sachsen sollte es wohl einen Anschlag auf die Stromversorgung geben. In der Nähe von Bautzen wurden an Umspannwerken Sprengvorrichtungen gefunden. Unterdessen wird nach den Sabotagen auf die Energieversorgung in Brandenburg und Nordrhein-Westfalen weiter nach einem 48-Jährigen gefahndet. In einem Bekennerschreiben nennt der Verdächtige den Kampf gegen fossile Energieträger als Grund für die Angriffe. Bundesinnenminister Dobrindt sagt:
19: Wir gehen bisher nach dem allem, was wir wissen, von einem
3: Einzeltäter aus. Das sagt nichts darüber aus, was im Laufe der Ermittlungen noch kommen kann. Es kann durchaus auch Vernetzungen geben zwischen den Elementen des Extremismus und auch des Staatsterrorismus.
18: Einen Tag vor der Landtagswahl wollen in Sachsen-Anhalt heute Tausende auf die Straße gehen. In Magdeburg und Halle sind Demos und Kundgebungen angemeldet. Dazu aufgerufen hat ein breites Bündnis aus Kirchen, Gewerkschaften und Verbänden. Sie wollen ein Zeichen für Demokratie setzen. Letzte Umfragen vor der Wahl sehen die AfD in Sachsen-Anhalt als die mit Abstand stärkste Kraft. Die USA machen einen neuen Anlauf, um den Ukraine-Krieg zu beenden. Zwei Unterhändler reisen dieses Wochenende zuerst nach Moskau, dann nach Kiew, um einen Plan vorzulegen, so US-Präsident Trump. Zuletzt lagen die Forderungen Russlands und der Ukraine für ein Ende des Konflikts weit auseinander. Weltkarten sollten realistischer werden. Dafür hat sich die UN-Vollversammlung ausgesprochen. Konkret geht es darum, dass die Größenverhältnisse besser dargestellt werden als bisher. Afrika ist laut aktuellen Weltkarten nämlich eigentlich zu klein und die USA sind zu groß. Der VfB Stuttgart hat seine Pleite in der Bundesliga-Partie gegen die Bayern wieder gut gemacht. Am Abend stand das erste Heimspiel der Saison gegen Köln an und da gab es einen 4:1-Sieg.
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11: Ja, das Wetter ist heute ganz okay. Es gibt einen Mix aus Sonne und Wolken. Hier und da sind einzelne Schauer möglich. Dazu ist es allerdings immer noch ziemlich windig. Die Temperaturen angenehme 20 Grad in der Spitze. Morgen wird es noch ein bisschen freundlicher. Da bleibt es dann auch tatsächlich meist trocken. Sonne und Wolken wechseln sich ab. Das Ganze bis 21 Grad.
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11: Probleme gibt es gerade auf dem Stadtring. Auf der A100 Richtung Wedding sind in Höhe Hohenzollerndamm nach einem Unfall die linke und die mittlere Spur gesperrt. Außerdem rund um das Messegelände kann es wegen der IFA voller werden, vor allem auf dem Stadtring und der A115 sowie Messedamm, Kaiserdamm und Heerstraße. Und im Grunewald gibt es noch eine Sportveranstaltung, deshalb hier mehrere Straßensperrungen, unter anderem Richtung Spanische Allee und Schwanwerder. Das Ganze dauert bis ca. 13 Uhr. Die neuesten Blitzer stehen Wedding in der Seestraße. Treptow, Südostallee, Reinickendorf, Hermsdorfer Damm und Ludwigsfelde in der Potsdamer Chaussee. Vielen Dank fürs Bescheid geben. Wenn ihr noch einen Stau oder Blitzer gesehen habt, dann ruft doch gerne an oder schickt ein WhatsApp. 20 und 3 mal die 19. Gute Fahrt.
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11: Schönes Wochenende für euch. Braucht Berlin noch einen Dönerladen mehr? Tja, vor kurzem kam ja erst eine Auswertung und da haben wir tatsächlich deutschlandweit die meisten Dönerläden. Von daher weiß ich nicht, ob es wirklich noch einen braucht. Aber es gibt jetzt einen, den werdet ihr vielleicht mal ausprobieren wollen, weil der ist nämlich prominent und auch noch vegan. Wo und welcher Promi sich da gestern zur Eröffnung sehr gefreut hat, das hört ihr in 15 Minuten.

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0: Schönes Wochenende für euch mit 94.3 RS2. Schauspieler Frederik Lau, den kennt ihr wahrscheinlich von 4 Blocks, der hat jetzt seinen eigenen veganen Dönerladen in der Oranienstraße in Kreuzberg eröffnet. Und unser Nick war natürlich direkt vor Ort.
1: Er sitzt vor mir in einem feinen Leinenanzug, hell und schick und aufgeregt. Freddy Lau, grüß dich.
2: Einen wunderschönen guten Tag.
1: Wow, okay, ist ein besonderer Tag für dich, ne?
2: Ja, total. Ist meine so erste Eröffnung. Und sie ist noch in der Oranienstraße irgendwie, wo mein Vater früher so seine Werkstatt hatte. Und so, ich bin mega stolz. Ist richtig cool alles hier.
1: Also veganer Döner heute fast für, Achtung, Wortspiel, Lau.
2: Ja,
1: so gut. Noch nie gehört.
2: Noch nie, Digga.
1: Und natürlich Luftballons.
2: Ja, wir müssen uns treu bleiben.
1: Mitten Oranienstraße, Kotti in der Nähe. Du weißt aber schon, der Letzte, der nicht mit türkischen Wurzeln hier am Kotti einen Dönerladen eröffnet hat, hat sich geschafft.
2: Ja, der ist ja auch kein Berliner.
1: Podolski. Das war das Problem.
2: Das ist ein wirklich feiner Kerl. Ich mag ihn sehr gerne. Er hat uns auch viel Glück gewünscht.
1: Du hast geübt?
2: Also ich sage euch ganz ehrlich, wir waren gestern Nacht noch hier und haben probiert. Und so Döner schneiden ist schon auch eine Kunst für sich. Also es ist wirklich auch gerade mit dem Messer ist es nicht ohne. Also ich habe jetzt größten Respekt.
1: Freddy Lau, alles Gute. Döner Pro.
2: Döner Protein.
0: Jetzt also veganer Döner statt Filmset. Wenn ihr in der Gegend seid, in der Oranienstraße in Kreuzberg, vielleicht habt ihr Bock, euch da mal anzustellen und den mal zu testen.

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So klingt euer Wochenende mit 94.3 RS2. Staubsauger, die fast von alleine putzen, riesige Fernseher, intelligente Küchenhelfer und natürlich jede Menge KI. Auf dem Berliner Messegelände läuft gerade wieder die IFA. Das sind fast 2000 Marken, die sich da präsentieren. Tatsächlich ziemlich viel, wie ich finde. Die neuesten Trends rund um Technik, Gaming, Smart Home und Haushaltsgeräte. Und vieles kann man ja immer direkt vor Ort ausprobieren. Das ist natürlich ziemlich cool. Und da gibt's natürlich nicht nur Fernseher und Waschmaschinen zu sehen, sondern auch Roboter, die Fußball spielen. Im Samsung Escape Room geht's auf eine virtuelle Reise nach Seoul. Oder es gibt sogar eine Runde Autoscooter. Dazu natürlich jede Menge KI und Roboter, die künftig immer mehr Arbeit im Haushalt übernehmen sollen. Ach, da habe ich überhaupt kein Problem mit. Die IFA läuft noch bis Dienstag auf dem Berliner Messegelände, aber bitte dran denken, ist immer eine Menge los, deshalb bei An- und Abfahrt ein bisschen mehr Zeit einplanen. Schönes Wochenende mit 94.3 RS2.

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16: Es ist 5:10 Uhr. Ich bin Imme Karsten. Guten Tag. Auch in Sachsen sind jetzt Sprengvorrichtungen entdeckt worden, mit denen die Stromversorgung angegriffen werden sollte. Betroffen sind 2 Umspannwerke in der Nähe von Bautzen. Philipp Rösler berichtet.
17: Die Vorrichtungen wurden rechtzeitig entdeckt. Schaden ist offenbar keiner entstanden. Seit Anfang der Woche gibt es ja immer wieder Alarm wegen mutmaßlicher Sabotageversuche an der Stromversorgung, etwa in NRW und Brandenburg. In dem Zusammenhang fahndet die Polizei weiter nach einem Verdächtigen aus Gebelsberg. In seiner Wohnung wurde Sprengstoff gefunden und er soll in einem Bekennerschreiben zumindest einen Teil der Taten zugegeben haben.
16: Hacker haben Daten der Berliner Senatsverwaltung im Darknet veröffentlicht. Laut RBB sind gut 1,4 Millionen Datensätze geleakt, darunter Personalakten und Arbeitszeugnisse. Die Täter hatten 2 Millionen Euro Lösegeld gefordert. Der Senat zahlte nicht und sagte, wir lassen uns nicht erpressen. Einen Tag vor der Landtagswahl wollen in Sachsen-Anhalt heute Tausende auf die Straße gehen. In Magdeburg und Halle sind Demos und Kundgebungen angemeldet. Dazu aufgerufen hat ein breites Bündnis aus Kirchen, Gewerkschaften und Verbänden. Sie wollen ein Zeichen für Demokratie setzen. Letzte Umfragen vor der Wahl sehen die AfD in Sachsen-Anhalt als die mit Abstand stärkste Kraft. Die gesetzlichen Krankenkassen haben im ersten Halbjahr gut 2,6 Milliarden Euro plus gemacht. Grund zur Entwarnung ist das aber nicht, sagt Gesundheitsminister Linnemann. Die Kassen müssen ihre Pflichtreserven auffüllen und die Kosten für medizinische Behandlungen steigen weiter deutlich. Der VfB Stuttgart hat seine Pleite in der Bundesliga-Partie gegen die Bayern wieder gut gemacht. Am Abend stand das erste Heimspiel der Saison gegen Köln an und da gab es einen 4:1-Sieg.
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19: Der Samstag ist ein bisschen durchwachsen. Später zeigt sich aber immer mehr Sonne. Dazu bleibt es ordentlich windig und 20 Grad in der Spitze. Hier und da sind kurze Schauer möglich. Morgen können wir den Schirm dann tatsächlich zu Hause lassen. Sonne und Wolken wechseln sich ab bei 21 Grad.
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19: Probleme gibt's gerade auf dem Stadtring. Auf der A100 Richtung Wedding sind in Höhe Hohenzollerndamm nach einem Unfall die linke und die mittlere Spur gesperrt. Außerdem rund um das Messegelände kann es wegen der IFA voller werden, vor allem auf dem Stadtring und der A115 sowie Messedamm, Kaiserdamm und Heerstraße. Und im Grunewald gibt es noch eine Sportveranstaltung, deshalb hier mehrere Straßensperrungen, unter anderem Richtung Spanische Allee und Schwanwerder. Das Ganze dauert bis ca. 13 Uhr. Die neuesten Blitzer stehen Wedding in der Seestraße, Treptow, Südostallee, Reinickendorf, Hermsdorfer Damm und Ludwigsfelde in der Potsdamer Chaussee. Vielen Dank fürs Bescheid geben. Wenn ihr noch einen Stau oder Blitzer gesehen habt, dann ruft doch gerne an oder schickt ein WhatsApp. 20 und 3 mal die 19. Gute Fahrt.
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19: Schönes Wochenende für euch. Unser Jackpot, der ist prall gefüllt. Am Montag geht's tatsächlich um 3.000 Euro. Den vielleicht ultimativen Tipp von Esther aus Steglitz direkt bekommt ihr in 15 Minuten.

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1: Ab sofort hört ihr bei uns jeden Morgen einen Satz über Berlin und Brandenburg. Der kommt vielleicht vom Postboten, der Lehrerin oder vielleicht auch der Straßenbahnfahrerin. Das Ding ist nur, der letzte Teil im Satz, der fehlt. Und genau den wollen wir von euch hören. Wenn ihr uns sagt, wie der richtig weitergeht, dann sichert ihr euch garantiert 500 Euro in jeder Spielrunde.
2: So, ich stehe jetzt hier mit Esther aus Steglitz. Hi.
3: Hi, Nick.
2: Du warst in Kanada.
3: Ich 2 Wochen war richtig geil. Familie, Freunde besuchen, einfach mal wieder Hallo sagen nach langer, langer Zeit.
2: Und jetzt sind wir natürlich interessiert, was hier auf dich wartet. Dann leg mal los.
3: Nach dem Urlaub freue ich mich besonders auf...
2: Was haben wir hier rausgeschnitten? Auf was freut sich Esther am allermeisten? Kommt ihr drauf?
1: Ja, es waren viele tolle Ideen dabei, aber der finale Satz eben noch nicht. Und das bedeutet, am Montag steht der Jackpot bei 3.000 Euro. Und um euch noch ein bisschen auf die Sprünge zu helfen, gibt's jetzt den Extra-Tipp von Esther persönlich.
3: Weil wir immer grillen, wir sind ein Zusammenhalt und da kommen immer ganz viele dazu und es wird jedes Jahr immer mehr.
1: Na? Jetzt eine Idee? Nicht verpassen. Montag geht's um 3.000 Euro. Und wenn keiner den Satz knackt, dann wächst der Jackpot weiter. Jeden Tag um 500 Euro.
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Schönes Wochenende mit 94.3 RS2. Und das ist eine ziemlich scharfe Veranstaltung im wahrsten Sinne des Wortes. Es gibt ein Chili-Fest und zwar in der Berliner Bergbrauerei. Da werden Hot Sauces aus aller Welt probiert, also scharfe Soßen aus der ganzen Welt. Angenehm pikant bis vermutlich, warum habe ich das gerade gegessen? Tatsächlich mehr als 50 Anbieter aus verschiedenen Ländern bringen ihre schärfsten Kreationen mit. Dazu gibt es natürlich Street Food aus aller Welt, von japanisch und koreanisch über indisch bis mexikanisch, Live-Musik und natürlich auch einen Chili-Ess-Wettbewerb. Außerdem wird die beste selbstgemachte scharfe Soße Berlins gesucht. Und das Ganze funktioniert tatsächlich auch noch als Familientipp. Für Kinder gibt es nämlich einen eigenen Spielbereich und beim Streetfood gibt es auch jede Menge weniger feurige Alternativen. Das heißt also, während die Großen testen, wie viel Schärfe sie wirklich vertragen, können die Kleinen ganz entspannt mitkommen. Klingt doch nach einem netten Ausflug, oder? Schönes Wochenende mit 94.3 RS2.

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12: Es ist 5:11 Uhr. Ich bin Ilme Kasten. Guten Tag. Das Bundesamt für Sicherheit in der Informationstechnik warnt vor einer deutlichen Zunahme bei Cyberkriminalität und den Folgen davon. Gerade die Veröffentlichung von sensiblen Daten sei nicht nur Risiko für die Betroffenen, sondern auch für die ganze Gesellschaft, so die Experten. Hintergrund ist der Hackerangriff auf die Berliner Verwaltung. Eine kriminelle Gruppe hat dort Daten gestohlen und jetzt ins Darknet gestellt. Darunter sind Arbeitszeugnisse, Gehaltsabrechnungen und eingescannte Ausweise. Auch in Sachsen sind jetzt Sprengvorrichtungen entdeckt worden, mit denen die Stromversorgung angegriffen werden sollte. Betroffen sind 2 Umspannwerke in der Nähe von Bautzen. Philipp Rösler berichtet.
13: Die Vorrichtungen wurden rechtzeitig entdeckt. Schaden ist offenbar keiner entstanden. Seit Anfang der Woche gibt es ja immer wieder Alarm wegen mutmaßlicher Sabotageversuche an der Stromversorgung, etwa in NRW und Brandenburg. In dem Zusammenhang fahndet die Polizei weiter nach einem Verdächtigen aus Gevelsberg. In seiner Wohnung wurde Sprengstoff gefunden und er soll in einem Bekennerschreiben zumindest einen Teil der Taten zugegeben haben.
12: Die gesetzlichen Krankenkassen haben im ersten Halbjahr gut 2,6 Milliarden Euro plus gemacht. Grund zur Entwarnung ist das aber nicht, sagt Gesundheitsminister Linnemann. Die Kassen müssen ihre Pflichtreserven auffüllen und die Kosten für medizinische Behandlungen steigen weiter deutlich. Weltkarten sollten realistischer werden. Dafür hat sich die UN-Vollversammlung ausgesprochen. Konkret geht es darum, dass die Größenverhältnisse besser dargestellt werden als bisher. Afrika ist laut aktuellen Weltkarten nämlich eigentlich zu klein und die USA sind zu groß. Für DAZN-Abonnenten gibt's womöglich Geld zurück. Die Verbraucherzentrale klagt gegen den Streamingdienst wegen Preiserhöhungen 2021 und 2022. DAZN hatte laufende Verträge teils deutlich teurer gemacht, ohne Zustimmung der Kunden. Wer betroffen ist, kann sich der Sammelklage anschließen.
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15: Der kräftige Wind, der bleibt uns auch jetzt am Wochenende erhalten. Dazu heute wechseln sich Sonne und Wolken ab. Einzelne Schauer sind noch möglich, aber angenehme 20 Grad in der Spitze. Morgen wird es dann ein bisschen ruhiger, freundlicher, meist trocken. Sonne und Wolken, 21 Grad.
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15: Probleme gibt's gerade auf dem Stadtring. Auf der A100 Richtung Wedding sind in Höhe Hohenzollerndamm nach einem Unfall die linke und die mittlere Spur gesperrt. Außerdem rund um das Messegelände kann es wegen der IFA voller werden, vor allem auf dem Stadtring und der A115 sowie Messedamm, Kaiserdamm und Heerstraße. Und im Grunewald gibt es noch eine Sportveranstaltung, deshalb hier mehrere Straßensperrungen, unter anderem Richtung Spanische Allee und Schwanenwerder. Das Ganze dauert bis ca. 13 Uhr. Die neuesten Blitzer stehen Wedding in der Seestraße, Treptow, Südostallee, Reinickendorf, Hermsdorfer Damm und Ludwigsfelde in der Potsdamer Chaussee. Vielen Dank fürs Bescheid geben. Wenn ihr noch einen Stau oder Blitzer gesehen habt, dann ruft doch gerne an oder schickt ein WhatsApp. 20 und 3x die 19. Gute Fahrt.
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15: Schönes Wochenende für euch. Papas, die morgens beim Anblick von Bürste, Haargummi und langen Kinderhaaren kapitulieren, für die gibt es jetzt hier in Berlin bei uns Nachhilfe. Wo und was das ist, das hört ihr in 15 Minuten.

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0: Schönes Wochenende für euch mit 94.3 RS2. Und das ist doch mal wieder eine coole Idee. Der Family Skills Club in Kreuzberg holt gerade einen Trend aus Amerika nach Berlin. Und zwar flechtende Väter. Genau, Papas lernen da Schritt für Schritt, wie Haare richtig gekämmt werden, wie ein ordentlicher Zopf funktioniert und vor allem, wie das Ganze ohne Ziepen klappt. Und Gesine hat uns verraten, was genau angeboten wird.
1: Also, wir bieten den Workshop Flechtende Väter an. Und die Idee ist, dass Väter oder alle anderen, die auch Lust haben, lernen Kindern die Haare zu flechten und Zöpfe zu machen und richtig zu kämmen, ohne Ziepen. Und das in lustiger Atmosphäre und ganz entspannt.
0: Also ich könnte mir ja vorstellen, dass viele Männer so eine Art Workshop total bekloppt finden. Haben Papas da wirklich Bock drauf?
1: Die Väter haben richtig Lust drauf und die mögen es auch total, irgendwie einen Kumpel oder einen Kollegen mitzubringen. Und dann wird da draus irgendwie so ein lustiger Abend, so ein bisschen mit Stammtischatmosphäre und echt witzigem Austausch auf Augenhöhe. Ja, und sehr viel Ehrgeiz ist im Spiel. Also am Ende muss ein Zopf fertig sein.
0: Also der typische männliche Wettbewerb. Aber egal, wenn der Zopf am Ende richtig sitzt, ist alles gut. Also an alle Papas, einmal im Monat Family Skills Club und Zöpfe flechten lernen. Der nächste Workshop Flechtende Väter findet übrigens am 22. September in Kreuzberg statt. Schönes Wochenende mit 94.3 RS2.

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0: Schönes Wochenende für euch mit 94.3 RS2. Gerade läuft ja bei uns die Frauenbasketball-WM in Berlin. Passend dazu gibt es jetzt auch in Berlin zwei tolle, richtig schöne Basketballplätze, die für alle offen sind. Und zwar am Dietzenseepark in Charlottenburg. Gesponsert wurde das Ganze vom NBA-Team Orlando Magic in Zusammenarbeit mit dem Berliner Basketballverein der Berlin Dreams. Und deren Geschäftsführer Simon Dupe-Paul, der freut sich riesig darüber.
1: Ich habe als Kind selber viel hier gespielt. Ja. Auch in West-Berlin ist es einer der Adressen, wenn es um Basketball geht. Und jetzt haben wir endlich hier ein Zuhause geschaffen, wo noch mehr Kinder den Sport ausüben können.
0: Und es gibt noch ein ganz besonderes Anliegen des Vereins.
1: Grundsätzlich, also alles, was soziale Projekte betrifft, also wenn wir über Nacht beteiligte Kinder sozusagen helfen können, ein Standbein zu finden oder halt durch Sport zu sozialisieren. Ich wurde primär auch selber durch Sport oder Basketball sozialisiert und bin happy, was aus mir geworden ist. Ich glaube, meine Eltern auch. Und das versuchen wir vielen anderen Eltern natürlich auch zu ermöglichen.
0: Sagt Simon Dupe-Paul vom Basketballverein Berlin Dreams. Die beiden neuen Plätze sind für alle frei zugänglich und kostenlos am Lietzenseepark in Charlottenburg. Na dann, viel Spaß. Schönes Wochenende mit 94.3 RS2.

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17: Es ist 5:12 Uhr. Ich bin Imme Kasten. Guten Tag. Das Bundesamt für Sicherheit in der Informationstechnik warnt vor einer erhöhten Bedrohung durch Cyberkriminelle. Hintergrund ist der Hackerangriff auf die Berliner Verwaltung. Mehr dazu von Philipp Rösler.
18: Die Veröffentlichung solcher Daten ist ein Risiko, nicht nur für die direkt Betroffenen, sondern auch für die ganze Gesellschaft, so das BSI. Eine Hackergruppe hat bei der Berliner Verwaltung Daten gestohlen und Lösegeld gefordert. Berlin hat nicht gezahlt. Daraufhin haben die Hacker die Daten jetzt veröffentlicht. Darunter sind zum Beispiel Arbeitszeugnisse, Gehaltsabrechnungen und eingescannte Ausweise. Die Berliner Behörden wollen jetzt Kontakt zu den Betroffenen aufnehmen.
17: Die Polizei hat auch in Sachsen Sprengvorrichtungen entdeckt, mit denen die Stromversorgung lahmgelegt werden sollte. Betroffen sind 2 Umspannwerke bei Bautzen. Unterdessen wird weiter nach einem 48-Jährigen gefahndet. Er soll für versuchte Sabotagen in Brandenburg und Nordrhein-Westfalen verantwortlich sein. Immer wieder kommen Dienstwaffen bei der Bundespolizei und dem BKA abhanden. Wie das Redaktionsnetzwerk Deutschland berichtet, gab es deshalb in den letzten 5 Jahren etwa 30 Disziplinarverfahren. Mehr dazu von Tom Husse.
19: Wie viele Waffen fehlen, hält das Innenministerium geheim. Das könnte sonst zeigen, wie gut die Behörden ausgestattet und auf Einsätze vorbereitet sind, heißt es. Die Grünen halten diese Begründung für vorgeschoben und haben Beschwerde eingelegt. Sie verlangen mehr Transparenz darüber, was mit Waffen und Munition passiert ist. Nicht das Wissen darüber, sondern die fehlenden Waffen seien ein Sicherheitsrisiko, so die Grünen.
17: Die Retter sprechen von einem Wunder. Mehr als 9 Tage nach der Sturzflut in Nepal ist ein Mann lebend aus einem zugeschütteten Tunnel geholt worden. Ein Hoffnungsschimmer für die Einsatzkräfte. Sie suchen derzeit noch nach etwa 5.500 Vermissten.
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20: Der Samstag ist ein bisschen durchwachsen. Später zeigt sich aber immer mehr Sonne. Dazu bleibt es ordentlich windig und 20 Grad in der Spitze. Hier und da sind kurze Schauer möglich. Morgen können wir den Schirm dann tatsächlich zu Hause lassen. Sonne und Wolken wechseln sich ab bei 21 Grad.
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20: Probleme gibt es gerade auf dem Stadtring. Auf der A100 Richtung Wedding sind in Höhe Hohenzollerndamm nach einem Unfall die linke und die mittlere Spur gesperrt. Außerdem rund um das Messegelände kann es wegen der IFA voller werden, vor allem auf dem Stadtring und der A115 sowie Messedamm, Kaiserdamm und Heerstraße. Und im Grunewald gibt es noch eine Sportveranstaltung, deshalb hier mehrere Straßensperrungen, unter anderem Richtung Spanische Allee und Schwanwerder. Das Ganze dauert bis ca. 13 Uhr. Die neuesten Blitzer stehen Wedding in der Seestraße, Treptow, Südostallee, Reinickendorf, Hermsdorfer Damm und Ludwigsfelde in der Potsdamer Chaussee. Vielen Dank fürs Bescheid geben. Wenn ihr noch einen Stau oder Blitzer gesehen habt, dann ruft doch gerne an oder schickt ein WhatsApp. 20 und 3 mal die 19. Gute Fahrt.
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20: Schönes Wochenende für euch. Unser Jackpot, der ist prall gefüllt. Am Montag geht es tatsächlich um 3.000 Euro. Den vielleicht ultimativen Tipp von Esther aus Steglitz direkt

0: Ja.
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2: Ab sofort hört ihr bei uns jeden Morgen einen Satz über Berlin und Brandenburg. Der kommt vielleicht vom Postboten, der Lehrerin oder vielleicht auch der Straßenbahnfahrerin. Das Ding ist nur, der letzte Teil im Satz, der fehlt. Und genau den wollen wir von euch hören. Wenn ihr uns sagt, wie der richtig weitergeht, dann sichert ihr euch garantiert 500 Euro in jeder Spielrunde.
3: So, ich stehe jetzt hier mit Esther aus Steglitz. Hi.
4: Hi, Nick.
3: Du warst in Kanada.
4: Ich 2 Wochen war, richtig geil. Familie, Freunde besuchen, einfach mal wieder Hallo sagen nach langer, langer Zeit.
3: Und jetzt sind wir natürlich interessiert, was hier auf dich wartet. Dann leg mal los.
4: Nach dem Urlaub freue ich mich besonders auf...
3: Was haben wir hier rausgeschnitten? Auf was freut sich Esther am allermeisten? Kommt ihr drauf?
2: Ja, es waren viele tolle Ideen dabei, aber der finale Satz eben noch nicht. Und das bedeutet, am Montag steht der Jackpot bei 3.000 Euro. Und um euch noch ein bisschen auf die Sprünge zu helfen, gibt's jetzt den Extra-Tipp von Esther persönlich.
4: Weil wir immer grillen, wir sind ein Zusammenhalt und da kommen immer ganz viele dazu und es wird jedes Jahr immer mehr.
2: Na? Jetzt eine Idee? Nicht verpassen. Montag geht's um 3.000 Euro. Und wenn keiner den Satz knackt, dann wächst der Jackpot weiter. Jeden Tag um 500 Euro.
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So klingt euer Wochenende mit 94.3 RS2. Staubsauger, die fast von alleine putzen, riesige Fernseher, intelligente Küchenhelfer und natürlich jede Menge KI. Auf dem Berliner Messegelände läuft gerade wieder die IFA. Das sind fast 2000 Marken, die sich da präsentieren. Tatsächlich ziemlich viel, wie ich finde. Die neuesten Trends rund um Technik, Gaming, Smart Home und Haushaltsgeräte. Und vieles kann man ja immer direkt vor Ort ausprobieren. Das ist natürlich ziemlich cool. Ja, und da gibt es natürlich nicht nur Fernseher und Waschmaschinen zu sehen, sondern auch Roboter, die Fußball spielen. Im Samsung Escape Room geht's auf eine virtuelle Reise nach Seoul. Oder es gibt sogar eine Runde Autoscooter. Dazu natürlich jede Menge KI und Roboter, die künftig immer mehr Arbeit im Haushalt übernehmen sollen. Ach, da habe ich überhaupt kein Problem mit. Die IFA läuft noch bis Dienstag auf dem Berliner Messegelände, aber bitte dran denken, ist immer eine Menge los, deshalb bei An- und Abfahrt ein bisschen mehr Zeit einplanen. Schönes Wochenende mit 94.3 RS2.

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11: Es ist 5:05. Ich bin Imme Kasten. Guten Tag. Das Bundesamt für Sicherheit in der Informationstechnik warnt vor einer erhöhten Bedrohung durch Cyberkriminelle. Hintergrund ist der Hackerangriff auf die Berliner Verwaltung. Mehr dazu von Philipp Rösler.
12: Die Veröffentlichung solcher Daten ist ein Risiko, nicht nur für die direkt Betroffenen, sondern auch für die ganze Gesellschaft, so das BSI. Eine Hackergruppe hat bei der Berliner Verwaltung Daten gestohlen und Lösegeld gefordert. Berlin hat nicht gezahlt. Daraufhin haben die Hacker die Daten jetzt veröffentlicht. Darunter sind zum Beispiel Arbeitszeugnisse, Gehaltsabrechnungen und eingescannte Ausweise. Die Berliner Behörden wollen jetzt Kontakt zu den Betroffenen aufnehmen.
11: Die Polizei hat auch in Sachsen Sprengvorrichtungen entdeckt, mit denen die Stromversorgung lahmgelegt werden sollte. Betroffen sind 2 Umspannwerke bei Bautzen. Unterdessen wird weiter nach einem 48-Jährigen gefahndet. Er soll für versuchte Sabotagen in Brandenburg und Nordrhein-Westfalen verantwortlich sein. Immer wieder kommen Dienstwaffen bei der Bundespolizei und dem BKA abhanden. Wie das Redaktionsnetzwerk Deutschland berichtet, gab es deshalb in den letzten 5 Jahren etwa 30 Disziplinarverfahren. Mehr dazu von Tom Husse.
13: Wie viele Waffen fehlen, hält das Innenministerium geheim. Das könnte sonst zeigen, wie gut die Behörden ausgestattet und auf Einsätze vorbereitet sind, heißt es. Die Grünen halten diese Begründung für vorgeschoben und haben Beschwerde eingelegt. Sie verlangen mehr Transparenz darüber, was mit Waffen und Munition passiert ist. Nicht das Wissen darüber, sondern die fehlenden Waffen seien ein Sicherheitsrisiko, so die Grünen.
11: Die Retter sprechen von einem Wunder. Mehr als 9 Tage nach der Sturzflut in Nepal ist ein Mann lebend aus einem zugeschütteten Tunnel geholt worden. Ein Hoffnungsschimmer für die Einsatzkräfte. Sie suchen derzeit noch nach etwa 5.500 Vermissten.
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15: Noch bleibt sonnig hier in Berlin, gegen Nachmittag ziehen aber kräftige Schauer mit Gewitter vom Norden Richtung Süden und gegen 16 Uhr sind dann auch die Schauer hier in Berlin angekommen, da gibt es richtig Starkregen. Nur ganz im Süden von Brandenburg bleibt es heute trocken bei 20 Grad, das ist das Maximum. Morgen wird es dann trocken bis sonnig bei 21 Grad, Montag nochmal ein kleines bisschen wärmer bei 24 Grad, aber das war es dann auch wirklich auch mit dem Sommer, danach wird es wieder kühler und auch nasser.
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15: Vorsicht auf dem Stadtring A100 Richtung Norden, Höhe Hohenzollern, da haben gerade einen Unfall gegeben auf der linken Spur. Dann ist es wieder ein bisschen voller auf der A103 stadteinwärts. Am Kreuz Schöneberg hoch zum Sachsenheim braucht ihr 10 Minuten länger. In Weißensee hat es einen Wasserrohrbruch gegeben. Die Falkenberger Straße ist zwischen Trierer Straße und Bernkasteler Straße gesperrt. Und dann schauen wir nach Brandenburg. Die A10, der östliche Berliner Ring Richtung Dreieck Warnim. Zwischen Hellersdorf und Marzahn liegt ein LKW-Reifen auf der rechten Spur. Die A10, der westliche Berliner Ring Richtung Dreieck Havelland. Ab Großkreuz bis Lees 20 Minuten in der Baustelle. In der Gegenrichtung ab Potsdam-Nord bis Vöben 16 Minuten. Die neuesten Blitzer stehen in Wilmersdorf auf dem Hohenzollerndamm, in Weißensee auf der Berliner Allee, in Potsdam auf der Yorkstraße und in Schwedt auf der Brückenstraße. Euch allen danke fürs Bescheid geben. Habt ihr noch was gesehen? Staus oder Blitzer? Total egal. Ruft immer gerne an oder ihr schickt eine WhatsApp. Berlin 20 und 3x die 19 ist die Nummer. Kommt gut durch. Gute Fahrt.
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15: Was Lustiges aus Social Media. Der Fußball-Influencer Lackschuh hat sich einen Spaß mit Hertha erlauben wollen und hat sich ein Trikot bestellt mit eigener Beflockung. Name, Berlins Nummer und Rückennummer 2. Hertha hat ihm das Trikot auch zugeschickt, zusammen mit dem Trikot von Julian Eitschberger und dem Zettel: Hier für dich, hier hast du ein Trikot von unserer Nummer 2 und dazu sogar noch 2 Tickets für Spiel morgen gegen Magdeburg. Ja, nicht mit unserer Hertha. Die beiden Tickets will er jetzt aber an seine Community verlosen. Ist doch lustig.

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0: Welches Geräusch geht euch gerade am meisten auf die Nerven? Bei meiner Mutter ist es das hier. Hat's mir letztens verraten. Aber dabei bringt euch das ab Montag 3000 Euro.
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0: Ab sofort hört ihr jeden Morgen einen Satz über Berlin und Brandenburg. Hier bei uns, vom Friseur um die Ecke, von der Studentin an der Bushaltestelle oder vom Pendler im Stau. Und das Besondere ist, der letzte Teil im Satz, der fehlt. Und genau den wollen wir von euch hören. Sagt uns, wie er richtig weitergeht und sichert euch garantiert 500 Euro in jeder Spielrunde. Das Beste ist, knackt keiner den Satz, wächst der Jackpot jeden Tag. Montag sind wir reingestartet mit Esther aus Steglitz und das war ihr Satz.
2: Nach dem Urlaub freue ich mich besonders auf...
0: Die ganze Woche habt ihr geraten und immer noch nicht die richtige Lösung raus. Und deswegen haben wir uns gedacht, okay, geben wir uns einen kleinen Tipp. Esther hat als Begründung für ihre Lösung das hier gesagt.
2: Weil wir immer grillen, wir sind ein Zusammenhalt und da kommen immer ganz viele dazu. Und es wird jedes Jahr immer mehr.
0: Das sollte doch vielleicht weiterhelfen, oder? Ratet weiter drauf rum. Montag spielen wir weiter um den Jackpot von mittlerweile 3000 Euro.
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Ein Weltstar streicht seinen Namen. Einfach so. 94.3 erst weiß an einem Samstagnachmittag und sie möchte ab sofort anders heißen. Miley Cyrus hat gerade auf Social Media überall ihren Nachnamen entfernt. Ab sofort ist sie einfach nur noch Miley. So wie ihre großen Vorbilder, ihre kürzlich verstorbene Patentante Dolly Parton, die sich ja nur Dolly genannt hat, oder auch Prince. Mileys Vater, der ist stolz drauf, hat er gesagt. Für ihn war sie schon immer Miley und für große Stars gehören sie solche Namen auch. Wäre auch sonst ein bisschen komisch, oder? Wenn er sie mit Nachnamen angesprochen hätte. Miley Cyrus. Ich glaube, meine Eltern haben mich nur nicht Till Wachsmann gerufen, wenn ich was angestellt habe, weil sie vergessen haben, mir einen zweiten Vornamen zu geben und das dann einfach ohne ein bisschen blöd klingt. Zum ersten Mal als nur Miley gibt's sie in 2 Wochen schon mit ihrem neuen Album, hat sie gerade auch angekündigt. Und einen Ausschnitt gibt's auch, gestern frisch erschienen und jetzt natürlich schon für euch. Miley Single Bass Persuades hier bei 94.3 RS2. Schönen Samstag euch. Let's go.

0: Schönen Samstagnachmittag, 94.3 R2 ist an mit Till Wachsmann. Kurzer Hinweis von meiner Mutter gerade. Ich habe gerade behauptet, ich wurde nie Till Wachsmann genannt, wenn ich was angestellt habe. Stimmt nicht. So wurde ich immer in der Schule und im Kindergarten genannt. Und das hat mich als Kind wohl immer sehr wahnsinnig gemacht. Ja, jetzt so langsam kann ich mich wieder daran erinnern. Darum soll es jetzt aber nicht gehen. Es geht jetzt darum, was ihr gleich hier hört. Imani mit Don't Be So Shy haben wir gleich für euch. Und außerdem sommerliche, frühlingshafte Gedanken vielleicht von Holly Humberstone. To Love Somebody, das alles noch viel mehr gibt's gleich hier bei uns in Berlins besten Musikmix. Bleibt dran für das und noch mehr Anekdoten aus meiner Kindheit. Nee, keine Sorge, kommt jetzt nicht mehr.
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4: Es ist 2:05. Ich bin Philipp Nützig. Guten Tag. Wegen der Angriffe auf das Stromnetz fordert der Netzbetreiber Ampiron, dass die Vorschriften gelockert werden. Unternehmen müssen sich besser schützen können, sagte Ampiron-Chef Müller der Rheinischen Post. Imme Kasten mit den Einzelheiten.
5: Bund und Länder sollten unter anderem Videoüberwachung rund um die Anlagen erlauben. Außerdem spricht sich Müller für eine Lockerung der Transparenzvorschriften aus, damit nicht mehr so viele Angaben zu Strom- und Gasnetzen öffentlich gemacht werden müssen. Das spiele Tätern in die Hände. Unterdessen wird nach den letzten versuchten Sabotagen an der Energieversorgung weiter nach einem Tatverdächtigen aus NRW gefahndet.
4: Einen Tag vor der Landtagswahl wollen in Sachsen-Anhalt heute Tausende auf die Straßen gehen. In Magdeburg und Halle sind Demos und Kundgebungen angemeldet. Dazu aufgerufen hat ein Bündnis aus Kirchen, Gewerkschaften und Verbänden. Sie wollen ein Zeichen für Demokratie setzen. Letzte Umfragen vor der Wahl sehen die AfD in Sachsen-Anhalt als die mit Abstand stärkste Kraft. Immer wieder kommen Dienstwaffen bei der Bundespolizei und dem BKA abhanden. Wie das Redaktionsnetzwerk Deutschland berichtet, gab es deshalb in den letzten 5 Jahren etwa 30 Disziplinarverfahren. Wie viele Waffen fehlen, will das Innenministerium nicht sagen. Das Bundesamt für Sicherheit in der Informationstechnik warnt vor einer Zunahme bei Cyberkriminalität. Das sei nicht nur ein Risiko für die Betroffenen, sondern für die ganze Gesellschaft. Der Hintergrund: Hacker haben die beim Angriff auf die Berliner Verwaltung abgefischten Daten jetzt ins Netz gestellt. Weltkarten sollen realistischer werden. Dafür hat sich die UN-Vollversammlung ausgesprochen. Konkret geht es darum, dass die Größenverhältnisse besser dargestellt werden als bisher. Afrika ist auf aktuellen Weltkarten nämlich eigentlich zu klein und die USA sind zu groß. Dass die Vereinigten Staaten mit dem Ist-Zustand ganz zufrieden sind, hat sich bei der Abstimmung gezeigt. Die USA haben als einziges UN-Mitglied gegen die Resolution gestimmt. In der Fußball-Bundesliga empfängt Schalke heute die Bayern, fast 16 Jahre nach dem letzten Sieg gegen den Rekordmeister. Damals stand Bayern-Keeper Manuel Neuer noch im Schalker-Tor. Außerdem spielt Dortmund in Hoffenheim, Gladbach gegen Elversberg und Leipzig in Bremen.
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7: Genießt die letzten Sonnenstrahlen hier in Berlin. Das ist bald leider vorbei. Gegen Nachmittag zieht einmal kräftiger Regen mit Gewitter vom Norden einmal in den Süden Brandenburgs. Gegen spätestens 16 Uhr, wahrscheinlich aber schon ein bisschen früher, ist der Starkregen hier auch in Berlin angekommen. Nur im ganzen Süden, also ganz im Süden von Brandenburg, bleibt es heute trocken bei 20 Grad. Das ist das Maximum. Morgen trockenes bis sonniges Wetter bei 21 Grad und Montag wird es dann nochmal kurz wärmer. Da kriegen wir 24 Grad, aber macht euch wirklich keine Hoffnungen. Es gibt keinen Sommer mehr. Das war's. Danach wird es wieder kühler und auch vor allem nasser.
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7: Immer noch der Unfall auf dem Stadtring A100 Richtung Norden. Höhe Hohenzollern-Damm ist die linke Spur gesperrt. Dann ist es jetzt noch voller geworden auf der A103 stadteinwärts. Am Kreuz Schöneberg hoch zum Sachsendamm braucht ihr 20 Minuten da an diesem Spurenchaos. Wenn ihr auf die A100 wollt Richtung Treptow, braucht ihr 10 Minuten länger. In Mitte dann läuft eine Mietendemo. Da auf der Karl-Liebknecht-Straße braucht ihr 10 Minuten länger. Und in Weißensee gab es immer noch den Wasserrohrbruch. Die Falkenberger Straße ist zwischen Trierer Straße und Bernkasteler Straße gesperrt. In Brandenburg haben wir nur eine Meldung. Die A10 in westlichen Berliner Ring Richtung Dreieck Werder. Ab Potsdam Nord bis Föhm braucht ihr 12 Minuten länger in der Baustelle und das war's. Die neuesten Blitzer, die stehen in Tempelhof auf der Bölkestraße, in Prenzlauer Berg auf der Wisbier Straße, in Frankfurt-Oder auf der Müllroser Chaussee und auf der A13 Höhe Kittlitz. Euch allen danke fürs Bescheid geben. Wenn ihr noch was gesehen habt, Staus oder Blitzer, ist total egal. Ruft immer gerne an oder ihr schickt eine WhatsApp. Berlin 20 und 3x19 ist die Nummer. Euch eine gute Fahrt und kommt gut durch.
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7: Ihr habt es gerade hier gehört in dem Werbeblock, falls ihr aufmerksam Werbung hört. Es ist Kürbiszeit. Ich bin auch jetzt im Kürbisfieber. Ich habe gesehen, hier beim Supermarkt nebenan gibt es ein riesengroßes Regal mit, ich glaube, irgendwie so 5, 6 verschiedenen Kürbissorten. Ich habe mich diese Woche belesen. Ich habe alles gemacht, außer zu arbeiten. Und ich bin sowas von bereit, Kürbissuppe zu kochen. Also, wenn meine Kollegen mal Lust haben, demnächst bringe ich hier was mit. Zum Glück hört keiner von denen hier rein. Schönen Samstag mit 94.3 RS2 im passenden Song Dracula.

0: 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Schönen Samstag euch. Erinnert ihr euch noch an die Zeit, als alles aus Plastik war, was man so in Imbissen oder so gekriegt hat? Da schwärmen ja einige noch von diesem Einwegplastik. Ist ja in der EU schon eine Weile verboten. Seitdem gibt es zum Beispiel Papierstrohhalme. Aber genau vor denen ausgerechnet wird jetzt gewarnt.
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0: RS2 Verbraucherexperte Ron Perdus. Wie man es macht, macht man es falsch, oder? Plastikstrohhalme sind schlecht, Strohhalme aus Papier anscheinend auch. Wieso das denn?
2: Ja, eigentlich will man mit diesen Papierstrohhalmen ja was Gutes für die Umwelt tun. Mhm. Nur leider sind die voll mit Schadstoffen. Und deshalb warnt auch die Verbraucherzentrale NRW und stützt sich auf eine belgische Studie. In 2 Proben wurde eine Chemikalie gefunden in Konzentrationen oberhalb geltender Grenzwerte. Oh. Die Substanz kann krebserregend wirken und dieser Fund ist leider nicht der einzige. Von 38 biologisch abbaubaren Strohhalmen enthielten 36 Chemikalien. Mhm. Und zwar Fluorchemikalien. Das sind Imprägniermittel, kennen wir von Schuhen oder der Kleidung. Das hält das Wasser ab, damit die Strohhalme eben nicht aufweichen.
0: Also von Skiern kenne ich das auch, ne? Jetzt gibt es ja nicht nur Strohhalmersatz aus Papier, auch aus Bambus zum Beispiel. Sind die wenigstens besser?
2: Nein, belgische Forscher haben auch Strohhalme aus Bambus untersucht, unter anderem auf PFAS, diese Ewigkeitschemikalie, die sich nicht abbaut und auch im Körper sich anreichern kann. Mhm. 90% der Papierhalme und 80% der Bambushalme enthielten PFAS-Rückstände. Mhm. Und gerade bei Kindern muss man da super vorsichtig sein. Die nehmen im Verhältnis zu ihrem Körpergewicht schnell größere Mengen der Stoffe auf, logischerweise mehr als Erwachsene. Und besonders Pappstrohhalme sind ja an ganz vielen Trinkpäckchen dran, die Kinder super gern nutzen. Wir Verbraucher können die Mengen natürlich nicht erkennen. Die Wahrscheinlichkeit, dass da Schadstoffe drin sind in Papier- und Bambusstrohhalm, die ist leider sehr groß. Deshalb würde ich auf die eher verzichten.
0: Das klingt ja irgendwie echt auswegslos, ne? Aber gut, immerhin gut zu wissen. Danke, Ron Perdus.
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0: 94.3 RS2 ist an einem Samstagnachmittag. Till Wachsmann hier und Regen zieht gerade einmal dolle runter über Berlin und Brandenburg. Den passenden Sound dazu hat jetzt Kygo für euch. Klingt immer alles so nach Regen, Sommer, keine Ahnung. Save My Love mit Khaled und Griffin zusammen gibt's gleich und sonnige Gedanken gibt's auch. Chain to the Rhythm, Katy Perry und Skip Marley. Das alles noch viel mehr gleich hier für euch in Berlins beste Musikmix.
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0: David Guetta und Kid Cudi, Memories, das ist ein Brett, oder? Der Herbst ist so gut wie da und damit wieder auch so ein kleines Highlight für alle mit einem Garten oder Balkon. 94.3 erst weiß an und das ist bestimmt für einige wieder ein ganz fester Termin im Kalender. Im Botanischen Garten findet heute und morgen der Berliner Staudenmarkt statt. Und der ist echt groß, man kann da entlang der Hauptwege lang schlendern, überall sind Stände, 120 Stück insgesamt, alle mit einer sehr großen Auswahl. Und Yvette Grafe ist die Marktleiterin da. Was ist denn da alles dabei?
1: Also es kommen ganz viele gärtnerische Betriebe, Baumschulen, Zwiebelanbieter für Blumenzwiebeln, Staudengärtnereien, aber auch Kräutergärtnereien. Und wir haben über 60 gärtnerische Betriebe und dann natürlich auch noch Gartenzeitschriften, Stände und Werkzeug und Zubehör und alles, was so auch für Balkon, Garten oder auch Zimmerpflanzen benötigt wird.
0: Sagt Yvette Grafe vom Berliner Staudenmarkt. Der ist heute und morgen bis 18 Uhr im Botanischen Garten. Danke, schönes Wochenende mit 94.3 RS2.

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5: Es ist 5:03. Ich bin Philipp Nützig. Guten Tag. Auch in Sachsen sind jetzt Sprengvorrichtungen entdeckt worden, mit denen die Stromversorgung angegriffen werden sollte. Betroffen sind 2 Umspannwerke in der Nähe von Bautzen. Philipp Rösler berichtet.
6: Die Vorrichtungen wurden rechtzeitig entdeckt. Schaden ist offenbar keiner entstanden. Seit Anfang der Woche gibt es ja immer wieder Alarm wegen mutmaßlicher Sabotageversuche an der Stromversorgung, etwa in NRW und Brandenburg. In dem Zusammenhang fahndet die Polizei weiter nach einem Verdächtigen aus Gebelsberg. In seiner Wohnung wurde Sprengstoff gefunden und er soll in einem Bekennerschreiben zumindest einen Teil der Taten zugegeben haben.
5: Das Bundesamt für Sicherheit in der Informationstechnik warnt vor einer deutlichen Zunahme bei Cyberkriminalität und deren Folgen. Gerade die Veröffentlichung von sensiblen Daten sei nicht nur ein Risiko für die Betroffenen, sondern für die ganze Gesellschaft, so die Experten. Hintergrund ist der Hackerangriff auf die Berliner Verwaltung. Eine kriminelle Gruppe hat dort Daten gestohlen und die jetzt ins Netz gestellt. Darunter sind Arbeitszeugnisse, Gehaltsabrechnungen und eingescannte Ausweise. Einen Tag vor der Landtagswahl in Sachsen-Anhalt wollen heute Tausende auf die Straßen gehen und ein Zeichen für Demokratie setzen. In Magdeburg und Halle sind Demos angemeldet. Aufgerufen hat ein Bündnis aus Kirchen, Gewerkschaften und Verbänden. In letzten Umfragen liegt die AfD deutlich vorn. Anderthalb Wochen nach der Sturzflut in Nepal sind 2 Menschen lebend gerettet worden. Ein Mann wurde aus einem verschütteten Tunnel geholt, eine Frau aus ihrem eingestürzten Haus. Ein Hoffnungsschimmer für die Einsatzkräfte. Sie suchen derzeit nach noch etwa 5.500 Vermissten. Im ersten Heimspiel nach dem Wiederaufstieg empfängt Schalke 04 heute Abend in der Fußball-Bundesliga den FC Bayern. Fast 16 Jahre nach dem letzten Sieg gegen den Rekordmeister. Und damals stand einer bei Schalke im Tor, den die Münchner ziemlich gut kennen, Finn Riebesel-Freundlieb.
7: Manuel Neuer sicherte damals die Null für Schalke. Kurz danach wechselte er zu den Bayern. Der Rest ist Geschichte. Außerdem spielt unter anderem Dortmund heute in Hoffenheim. Gladbach empfängt Elversberg und Leipzig ist in Bremen zu Gast. Und die 2. Runde des DFB-Pokals wird ausgelost. Übrigens sind noch alle 18 Erstligisten dabei. Das gab's das letzte Mal 2008.
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8: Ja, noch ist es trocken hier in Steglitz, aber langsam kommt der Regen, der Starkregen vom Norden Richtung Berlin. Gegen 16 Uhr spätestens ist es hier soweit, aber es wird wahrscheinlich in der nächsten halben Stunde schon soweit sein. 20 Grad haben wir dazu, nur ganz im Süden von Brandenburg bleibt es heute trocken. Morgen gibt es dann dafür trockenes bis sonniges Wetter bei 21 Grad. Montag wird es nochmal ein bisschen wärmer, 24 Grad kriegen wir, aber das ist dann wahrscheinlich auch der letzte relativ warme Tag. Danach wird es wieder kühler und auch vor allem nasser.
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8: Es ist mal wieder voller geworden auf der A103 stadteinwärts. Da braucht ihr am Kreuz Schöneberg hoch zum Sachsendamm 20 Minuten länger. Auf der Überfahrt zur A100 Richtung Treptow sind es 12 Minuten. Dann läuft rund ums Rote Rathaus in Mitte eine Demo gegen zu hohe Mieten und für Enteignungen. Das ist das Thema. Da sind 20.000 Teilnehmer erwartet worden. Aktuell sind es 2.000. Es ist aber trotzdem ziemlich voll drumherum. Auf der Kalibknechtstraße braucht ihr eine gute Viertelstunde länger. Und in Weißensee ist weiterhin die Falkenberger Straße zwischen Trierer Straße und Bernkasteler Straße gesperrt, da ist ein Wasserrohrbruch. Die neuesten Blitzer stehen in Kreuzberg auf dem Mehringdamm, in Blankenburg Krugstege, in Ludwigsfelde an der Eichspitze und auf der A2 Richtung Berlin zwischen Netzen und Lenin. Euch allen danke fürs Bescheid geben. Wenn ihr noch was gesehen habt, Staus oder Blitzer, dann meldet euch gerne. Ruft an oder ihr schickt eine WhatsApp. Berlin 20 und 3x die 19 ist die Nummer. Euch eine gute Fahrt, kommt gut durch.
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8: Ich habe jetzt beschlossen, auch wenn es Montag nochmal 24 Grad werden, es reicht. Das war heute mein letzter Tag hier in Sommerklamotten. Ich bin jetzt den ganzen Sommer, egal welches Wetter, egal wie kalt es nachts war, immer in kurzen Sachen rumgelaufen und heute rächt sich's. Ich friere echt ein bisschen. Also heute Abend wird's dann doch nochmal die lange Hose. Habe ich gestern aber schon in weiser Voraussicht gewaschen. Schönen Samstagnachmittag euch.

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0: Na, wie klingen 3000 Euro für euch? Gut, oder?
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0: Ab sofort hört ihr jeden Morgen einen Satz über Berlin und Brandenburg. Hier bei uns vom Bauarbeiter auf der Straßenbaustelle, vom Supermarktverkäufer oder von der Imbissbudenverkäuferin. Das Besondere ist, der letzte Teil im Satz, der fehlt. Und genau den wollen wir von euch hören. Sagt uns, wie ihr richtig weitergeht und sichert euch garantiert 500 Euro in jeder Spielrunde. Und das Beste ist, knackt keiner den Satz, wächst der Jackpot jeden Tag. Und das ist tatsächlich schon in der ersten Woche jetzt passiert. Wir sind Montag reingestartet mit Esther aus Steglitz und das war ihr Satz.
2: Nach dem Urlaub freue ich mich besonders auf...
0: Und es hat bisher tatsächlich niemand gelöst, warum auch immer. Und deswegen haben wir uns jetzt gedacht, wir geben euch mal einen kleinen Tipp. Das war ihre Lösungsbegründung.
2: Weil wir immer grillen, wir sind ein Zusammenhalt und da kommen immer ganz viele dazu und es wird jedes Jahr immer mehr.
0: Na, was könnte das wohl sein? Vielleicht kommt ihr ja so langsam drauf. Ratet weiter drauf rum. Montag spielen wir weiter um den Jackpot von mittlerweile 3000 Euro.
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0: Habt einen schönen Samstag, 94.3 R2 ist an. Ja, die Backstreet Boys waren das gerade und wir kommen von einer Boyband zur nächsten. Es gibt ja so Musiker, dem bleibt man ewig treu. Für manche schämt man sich vielleicht im Nachhinein ein bisschen. Ja, ich habe da auch so ein paar Kandidaten. Aber manchmal hat man ja auch schon früh einen guten Geschmack. Neben den Backstreet Boys, die Boygroup der 90er, die euch, wenn ihr da Kinder seid, natürlich auch vielleicht immer beschäftigt hat, Take That. Die waren diese Woche in Berlin und haben sich was ganz Besonderes für ihr 10. kommendes Album ausgedacht. Eine Premiere im kleineren Kreis, einer geheimen Location hier in der Hauptstadt. Die Fans mussten also Glück haben, dahin zu finden. Und über 750 haben es geschafft in den Zoopalast. Da gab es dann auch ein intimes Konzert mit den noch unveröffentlichten Songs. Wir waren natürlich auch vor Ort und haben die Fans danach gleich mal abgefangen und nach ihrer Meinung gefragt.
1: Bombastisch. A dream.
2: Ich fand, es war ja eigentlich ein ganz schön intimer Rahmen und also es waren ja nur, glaube ich, 600, 700 Leute und so nah kommt man denen dann nie wieder und eigentlich ist das auch so ein Goal, was man dann hat und dann sagt so, dann ist okay.
3: Ich finde es krass, so, ja, Wahnsinn, es hört nicht auf und die sind alles erwachsene Menschen mittlerweile mit echten Verpflichtungen, keine Teenies mehr und die Leidenschaft nimmt nicht ab und das finde ich ziemlich klasse.
0: Ist doch wirklich süß, ja, und alle Fans, die es nicht geschafft haben, die können sich auf nächstes Jahr freuen, dann sind sie hier in der Wuhlheide. Bis dahin haben wir immerhin schon mal einen Song aus dem neuen Album für euch. Feel My Love von Take That zusammen mit Michael Patrick Kelly. Jetzt hier für euch bei 94.3 RS2. Schönen Samstag. 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

0: passt auf euch auf, es ist wirklich gerade richtig regnerisch hier. Der Regen kommt gerade volle Kanne in Berlin rein. In Eberswalde gewittert es auch gerade ordentlich. Die sommerlichen Gedanken immerhin dazu, die machen wir euch jetzt gleich nochmal. Das ist auch schon herbstlich ist, oder? Topic und Becky G mit Sorry Papi haben wir gleich für euch. Und so einen richtig schönen Regen-Melancholie-Song. Mendes mit Treat You Better. Das ist alles noch viel mehr hier gleich bei uns in Berlins beste Musikmix. Bleibt dran!
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2: Es ist 5:05. Ich bin Philipp Nützig. Guten Tag. Die Energieversorgung in Deutschland muss besser geschützt werden. Das fordert der Chef des Netzbetreibers Empirom Müller in der Rheinischen Post. Er spricht sich dafür aus, dass Videoüberwachung rund um die Anlagen erlaubt wird. Außerdem will Müller weniger Transparenzpflichten bei Strom- und Gasnetzen. Weniger öffentliche Infos bedeuten weniger Angriffsfläche. Unterdessen läuft die Fahndung nach einem Tatverdächtigen aus NRW. Er soll hinter mehreren Sabotageversuchen an der Energieversorgung stecken. Im Ukraine-Krieg gibt es einen neuen Versuch, den Krieg zu beenden. Die beiden US-Vermittler Kushner und Witkoff sind in Moskau gelandet. Dort wollen sie im Kreml einen Plan für einen Waffenstillstand vorlegen. Morgen stehen dann Gespräche in der Ukraine an. Dazu sagte uns Deutschlands Außenminister Johann Wadephul.
3: Wir haben eine klare Position an der Seite der Ukraine, aber wir haben immer gesagt, wir wollen auch reden. Und auch diese Botschaft haben wir ausgesandt als Europäer. An diesen Gesprächen werden jetzt Deutschland, Frankreich und Großbritannien auch teilnehmen in Kiew. Das ist gut und das ist notwendig. Und Sie können ganz sicher sein, jede Chance, auf diesen Krieg zu einem verantwortbaren Ende zu bringen, werden wir ergreifen.
2: In Magdeburg sind aktuell tausende Menschen auf den Straßen, um ein Zeichen für Demokratie zu setzen. Einen Tag vor der Landtagswahl gibt es mehrere Kundgebungen. Dazu aufgerufen hat ein Bündnis aus Kirchengewerkschaften und Verbänden. In letzten Umfragen lag die AfD deutlich vorn und hofft auf die absolute Mehrheit. Die gesetzlichen Krankenkassen haben im ersten Halbjahr gut 2,6 Milliarden Euro plus gemacht. Grund zur Entwarnung ist das aber nicht, so Gesundheitsminister Linnemann. Die Kassen müssen ihre Pflichtreserven auffüllen und die Kosten für medizinische Behandlungen steigen weiter deutlich. Weltkarten sollen realistischer werden. Dafür hat sich die UN-Vollversammlung ausgesprochen. Konkret geht es darum, dass die Größenverhältnisse besser dargestellt werden als bisher. Afrika ist auf aktuellen Weltkarten nämlich eigentlich zu klein und die USA sind zu groß.
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4: Im Norden Berlins regnet es gerade schon ordentlich. Hier in Steglitz haben wir noch ein bisschen Sonne für die nächste halbe Stunde. Dann sind wir hier aber auch fällig. Im Nordosten Berlins ist auch schon ganz viel Gewitter unterwegs, vor allem Richtung Eberswalde. Ja, und dieser Regen, dieser Dauerregen, der bleibt bis zu 17.30 Uhr hier in Berlin, zieht dann Richtung Süden. Im äußersten Süden Brandenburgs bleibt es aber heute trocken bei 20 Grad und dann wird es heute Abend und heute Nacht aber ein bisschen kühl. Morgen wird es dann aber dafür trocken und wir kriegen auch ein bisschen sonniges Wetter bei 21 Grad. Montag wird es dann nochmal ein kleines bisschen wärmer. Wir kriegen 24 Grad und dann war es das schon wieder. Es wird kühler, also naja, wir sind im Herbst.
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4: Es ist schon ein bisschen entspannter geworden, aber immer noch relativ voll auf der A103 stadteinwärts. Am Kreuz Schöneberg hoch zum Sachsenamt braucht ihr eine Viertelstunde länger. Wenn ihr von der A103 auf die A100 Richtung Treptow wollt, braucht ihr auch eine Viertelstunde. Dann läuft immer noch die Mietendemo rund ums Rote Rathaus in Mitte. Auf der Kalibknechtstraße ist es jetzt voller geworden. 25 Minuten dauert es da und es sind jetzt auch nicht mehr 2000, sondern 11.000 Teilnehmer. Und in Weißensee ist immer noch der Wasserrohrbruch auf der Falkenberger Straße zwischen Trierer Straße und Bernkasteler Straße. Da ist alles dicht. Eine Meldung haben wir aus Brandenburg. Vorsicht auf der A115 statt auswärts zwischen Samund und Dreieck-Nutetal steht ein Liegenbleiber. Und die neuesten Blitzer, die stehen in Heinersdorf auf der Blankenburger Straße. In Wilmersdorf auf dem Hohenzollerndamm, in Brandenburg an der Havel auf der Magdeburger Landstraße und in Stahnsdorf auf der Potsdamer Allee. Euch allen danke fürs Bescheid geben. Habt ihr noch was gesehen? Staus oder Blitzer? Total egal, ruft immer gerne an oder ihr schickt eine WhatsApp. Berlin 20 und 3x19 ist die Nummer. Kommt gut durch.
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4: Es ist kaum zu fassen. Meine Freundin meinte auch schon, kann es denn wahr sein, dass so schnell in Berlin Herbst ist, dass es überhaupt keinen Übergang gibt? Es gab doch immer eigentlich, wie heißt das, Altweibersommer oder so? Dieser Spätsommer, der aber noch irgendwie so herbstlich, aber irgendwie auch sommerlich ist. Jetzt ist einfach direkt kalt. Frechheit. Aber ich habe schon angekündigt, wir machen euch jetzt sonnige Gedanken. Topic und Becky G mit der neuen Sorry Puppy. Wow. Ich brauche einen Kaffee.

Kommt gut durch den stürmischen Samstag mit 94.3 RS Weitel Wachsmann hier. Und trotz des wirklich krassen Wetters ist heute hier großer Demo-Tag in Berlin. Vom Bundestag läuft gerade eine Großdemo unter dem Motto Es reicht Gesundheit statt Sparwahn. Da wird gegen die Reform des Gesundheitssystems demonstriert, die es nächstes Jahr ja geben soll. Die Veranstalter warnen davor, sollte alles so kommen wie geplant, könnte das drastische Auswirkungen haben auf zum Beispiel Luftrettung, Geburtshilfe, Psychotherapie, Reha und viele andere Bereiche. Mitorganisiert wird das Ganze von der Kinderärztin Bea Merscher. Die ist relativ bekannt. Die hat auch eine Petition gestartet gegen die Krankschreibung am Tag 1. Da haben auch schon über 500.000 Leute unterschrieben. Und die zweite große Demo heute, die läuft gerade auch am Roten Rathaus. Her mit den Wohnungen, runter mit den Mieten heißt die. Da waren 20.000 Leute angemeldet. Gerade sind ein bisschen mehr als 11.000 da. Gefordert wird Wohnraum für alle, die Vergesellschaftung großer Immobilienkonzerne, ein Mietendeckel, die Abschaffung von Eigenbedarfskündigungen und Zwangsräumungen und kommunalen und ökologischen Neubau. Beide Demos laufen noch und es ziehen auch immer noch Leute dazu. Also es könnte weiter noch für Stau sorgen, wenn ihr in der Stadt unterwegs seid. Kommt gut durchs Wochenende mit 94.3 RS2 und jetzt der aktuellen von The Bowser, Magnetic.

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1: 94.3 RS2 ist an einem Samstagnachmittag und wir gehen jetzt ganz gespannt weiter hier durch den Regen. Feel It Coming von The Weeknd und Daft Punk haben wir gleich für euch und noch was Entspanntes, Aktuelleres. Teddy Swims, Mr. Know It All, das alles noch viel mehr gleich hier in Berlins beste Musikmix. Bleibt dran!

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Schönen Samstag mit 94.3 R2. Ja, neben den vielen Demos findet in Berlin gerade noch was Spannendes statt. Eine Modenschau unter freiem Himmel. Also, naja, überdacht ist sie schon. Die läuft nämlich gerade unter dem U-Bahn-Viadukt an der Schönhauser Allee. Das Motto: Kiez und Couture, von Asphalt zu Avantgarde. Und mit dabei sind die umliegenden Geschäfte aus den Schönhauser Allee-Arkaden und der Nachbarschaft und Nachwuchsdesigner aus der AMD Akademie Mode und Design. Ist auf jeden Fall sehr niedlich gemacht, hat aber auch eine Botschaft, denn die Schönhauser Alleebrücke wird bald gesperrt, abgerissen und neu gebaut für mindestens 4 Jahre. Ab Oktober geht's damit schon los und die Geschäfte hoffen, dass ihre Kunden sie trotz der Großbaustelle nicht vergessen. 94.3 erst weiß an, jetzt mit Two Colors Heavy Metal Love.

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2: Es ist 5:05. Ich bin Philipp Nützig. Guten Tag. Wegen der Angriffe auf das Stromnetz fordert der Netzbetreiber Ampiron, dass die Vorschriften gelockert werden. Unternehmen müssen sich besser schützen können, sagte Ampiron-Chef Müller der Rheinischen Post. Imme Kasten mit den Einzelheiten.
3: Bund und Länder sollten unter anderem Videoüberwachung rund um die Anlagen erlauben. Außerdem spricht sich Müller für eine Lockerung der Transparenzvorschriften aus, damit nicht mehr so viele Angaben zu Strom- und Gasnetzen öffentlich gemacht werden müssen. Das spiele Tätern in die Hände. Unterdessen wird nach den letzten versuchten Sabotagen an der Energieversorgung weiter nach einem Tatverdächtigen aus NRW gefahndet.
2: Das Bundesamt für Sicherheit in der Informationstechnik warnt vor einer erhöhten Bedrohung durch Cyberkriminelle. Hintergrund ist der Hackerangriff auf die Berliner Verwaltung. Mehr von Philipp Rösler.
4: Die Veröffentlichung solcher Daten ist ein Risiko, nicht nur für die direkt Betroffenen, sondern auch für die ganze Gesellschaft, so das BSI. Eine Hackergruppe hat bei der Berliner Verwaltung Daten gestohlen und Lösegeld gefordert. Berlin hat nicht gezahlt. Daraufhin haben die Hacker die Daten jetzt veröffentlicht.

0: Darunter sind zum Beispiel Arbeitszeugnisse, Gehaltsabrechnungen und eingescannte Ausweise. Die Berliner Behörden wollen jetzt Kontakt zu den Betroffenen aufnehmen.
1: Die USA machen einen neuen Anlauf, um den Ukraine-Krieg zu beenden. Die Vermittler Kushner und Witkoff sind in Moskau und wollen einen neuen Plan für ein Kriegsende vorlegen. Anschließend reisen sie nach Kiew. Zuletzt lagen die Forderungen Russlands und der Ukraine für ein Ende des Konflikts weit auseinander. Die Behörden ermitteln immer wieder zu verschwundenen Dienstwaffen bei der Bundespolizei und dem BKA. In den letzten 5 Jahren gab es 33 Disziplinarverfahren, berichtet das Redaktionsnetzwerk Deutschland. Unklar ist, wie viele Waffen fehlen. Die Grünen fordern da mehr Transparenz vom Innenministerium. 1,5 Wochen nach der Sturzflut in Nepal sind 2 Menschen lebend gerettet worden. Ein Mann wurde aus einem verschütteten Tunnel geholt, eine Frau aus ihrem eingestürzten Haus. Ein Hoffnungsschimmer für die Einsatzkräfte. Sie suchen derzeit nach noch etwa 5.500 Vermissten.
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3: Ja, noch eine knappe Stunde regnet es hier in Berlin. Dann hört es erstmal auf, aber so kleine Regenhuschen zwischendurch, die gibt's heute noch den ganzen Abend. Nachts geht's runter auf 12 Grad und morgen wird's dann trocken und sogar ein bisschen sonnig, wieder bei 21 Grad. Montag wird's nochmal kurz, naja, warm, 24 Grad. Das ist jetzt für den September eine ganz okaye Temperatur. Das war's dann aber auch. Ab Dienstag wird's wieder kühler und auch vor allem nasser.
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3: Da ist mir gerade mein Handy runtergefallen, habt ihr das gehört? 100 Richtung Süden ab Hohenzollern-Damm bis Albuinstraße dauert es eine Viertelstunde länger. Dann die A103 stadteinwärts am Kreuz Schöneberg hoch zum Sachsendamm braucht ihr 12 Minuten. Wenn ihr auf die A100 wollt, Richtung Treptow, dauert es eine Viertelstunde länger. Dann läuft weiter die Mietendemo rund ums Rote Rathaus in Mitte. Auf der Kalibknechtstraße staut sich's noch eine Viertelstunde da, hat sich auch schon ein bisschen entspannt. Und wir schauen nach Brandenburg. Die A12 Richtung Frankfurt-Oder. Zwischen Milrose und Frankfurt-Oder-West liegen Reifenteile auf der mittleren Spur. Vorsicht. Dann ganz große Vorsicht in Zedenick auf dem Klausdamm, da am Bahnübergang. Das ist direkt da am Bahnhof Zedenick. Da schließt gerade aktuell die Bahnschranke nicht. Vorsicht. Dann noch eine Sperrung in Senftenberg. Da gab es einen Unfall auf der Großen Hainer Straße zwischen Freisestraße und Dr. Dorothea Erxlebenstraße. Ist alles dicht. Die neuesten Blitzer, die stehen in Weißensee auf der Indira Gandhi Straße, in Reinickendorf auf der Residenzstraße, auf der A12 Richtung Frankfurt-Oder zwischen Fürstenwalde Ost und Briesen und in Manschnow auf der Straße der Freundschaft. Danke euch fürs Bescheid geben. Habt ihr noch was gesehen? Staus oder Blitzer? Total egal. Ruft gerne an oder schickt eine WhatsApp. Berlin 20 und 3x19 ist die Nummer. Euch eine gute Fahrt, kommt gut durch.
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3: Heute läuft hier in Berlin ein WM-Finale in einer ganz ungewöhnlichen Sportart, Geogesser oder Geogesser. Das ist ein Online-Spiel, das ich mit einigen Kollegen hier auch spiele. Da wird man irgendwo auf der Welt bei Google Street View reingeschmissen und kann sich dann umsehen und muss dann möglichst genau auf einer Karte angeben, wo man ist. Und manche, die sind darin so gut, die könnten echt bei Geheimdiensten arbeiten. Und genau diese Profis, die messen sich heute noch im Tempodrom im Finale. Das ist um 21 Uhr. Und für euch, wenn ihr dahin wollt und euch die Karten so teuer sind, davor gibt es ein kostenloses Public Viewing auf LED-Wänden.

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0: Ab sofort hört ihr jeden Morgen einen Satz über Berlin und Brandenburg. Hier bei uns von der Unterwäscheverkäuferin eures Vertrauens, von der Pflegefachkraft um die Ecke oder vom Verkäufer auf dem Markt. Und das Besondere ist, der letzte Teil im Satz, der fehlt. Und genau den wollen wir von euch hören. Sagt uns, wie ihr richtig weitergeht und sichert euch garantiert 500 Euro in jeder Spielrunde. Und das Beste ist, knackt keiner den Satz, wächst der Jackpot jeden Tag. Und das auch ausgerechnet schon diese Woche hier. Montag sind wir gestartet mit Esther aus Steglitz. Das war ihr Satz.
2: Nach dem Urlaub freue ich mich besonders auf...
0: Und es hat einfach noch niemand geknackt bisher. Hallo? Kann es denn so schwer sein? Anscheinend schon. Und deswegen haben wir mal einen kleinen Tipp für euch von Esther aus Steglitz. Das ist die Begründung für ihre Lösung.
2: Weil wir immer grillen. Wir sind im Zusammenhalt und da kommen immer ganz viele dazu. Und es wird jedes Jahr immer mehr.
0: Na, wer könnte das sein? Was könnte es sein? Wo könnte es... Keine Ahnung. Was ist die Lösung? Ratet weiter drauf rum. Montag spielen wir weiter um den Jackpot von mittlerweile 3000 Euro.
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kommt gut durch den Samstag mit 94,3 RS2 und passend zu den dunkleren grauen Herbsttagen gibt es wieder ein bisschen mehr Farbe in Charlottenburg. Die berühmte Lichtinstallation am Savigny-Platz funktioniert wieder. Seit 2,5 Jahren ist sie ja kaputt gewesen. Da ist eine ausgefahrene Schaufel von einem Bagger, der transportiert wurde, in den Lampenreihen und hatte alles kaputt gemacht. Doch jetzt ist wieder alles ganz und ihr könnt jetzt immer in der Dämmerung und in den Abendstunden an der Brücke am Savigny-Platz beobachten. Da sind so große LED-Lichter, an denen Bewegungsmelder sind und die reagieren dann mit bunten Lichtern, wenn Leute vorbeilaufen oder Autos oder die S-Bahn vorbeifährt. Sieht wirklich cool aus. Der Herbst kann kommen. Schönen Samstag mit 94,3 RS2 und mit Ed Sheeran, Overpass Graffiti.

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14: Es ist 5:05. Ich bin Philipp Nützig. Guten Tag. Auch in Sachsen sind jetzt Sprengvorrichtungen entdeckt worden, mit denen die Stromversorgung angegriffen werden sollte. Betroffen sind 2 Umspannwerke in der Nähe von Bautzen. Philipp Rösler berichtet.
15: Die Vorrichtungen wurden rechtzeitig entdeckt. Schaden ist offenbar keiner entstanden. Seit Anfang der Woche gibt es ja immer wieder Alarm wegen mutmaßlicher Sabotageversuche an der Stromversorgung, etwa in NRW und Brandenburg. In dem Zusammenhang fahndet die Polizei weiter nach einem Verdächtigen aus Gebelsberg. In seiner Wohnung wurde Sprengstoff gefunden und er soll in einem Bekennerschreiben zumindest einen Teil der Taten zugegeben haben.
14: 2 US-Unterhändler sind in Moskau und haben einen neuen Plan dabei. Jared Kushner und Steve Witkoff wollen dort Kreml-Chef Putin treffen, um einen neuen Vorschlag zur Beendigung des Ukraine-Kriegs vorzulegen. Wann das Gespräch genau stattfindet, ist noch offen. Im Anschluss reisen beide weiter nach Kiew. Gespräche sind dort für morgen geplant. Der ukrainische Präsident Zelensky hat angekündigt, vorerst auf Angriffe verzichten und Russland aufgefordert, dasselbe zu tun. Der Kreml hat inzwischen zugesagt, Attacken auf Kiew für 3 Tage auszusetzen. In Magdeburg sind aktuell tausende Menschen auf den Straßen, um ein Zeichen für Demokratie zu setzen. Einen Tag vor der Landtagswahl gibt es mehrere Kundgebungen. Dazu aufgerufen hat ein Bündnis aus Kirchengewerkschaften und Verbänden. In letzten Umfragen lag die AfD deutlich vorn und hofft auf die absolute Mehrheit. Die gesetzlichen Krankenkassen haben im ersten Halbjahr gut 2,6 Milliarden Euro plus gemacht. Grund zur Entwarnung ist das aber nicht, so Gesundheitsminister Linnemann. Die Kassen müssen ihre Pflichtreserven auffüllen und die Kosten für medizinische Behandlungen steigen weiter deutlich. Hackerangriffe sind ein Risiko für die Betroffenen und die ganze Gesellschaft. Davor warnt das Bundesamt für Sicherheit in der Informationstechnik und spricht von einer Zunahme bei Cyberkriminalität. Nach der Attacke auf die Berliner Verwaltung sind unterdessen jetzt die erbeuteten Daten im Netz veröffentlicht worden. In der Fußball-Bundesliga ist Union Berlin in Leverkusen ordentlich unter die Räder geraten. Das Spiel ging mit 0:4 verloren. Außerdem spielten Hoffenheim Dortmund 2:3, Gladbach Elversberg 3:4, Bremen Leipzig 3:1 und Paderborn Freiburg 0:1.
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0: Das Gröbste haben wir jetzt hinter uns, aber es regnet immer noch weiter in Berlin und Brandenburg. Erst ab 23 Uhr ist es dann auch wirklich trocken und dann geht's runter auf 12 Grad heute Nacht. Morgen kriegen wir trockenes bis sogar richtig sonniges Wetter bei 21 Grad und Montag wird's dann nochmal kurz wärmer. Wir kriegen 24 Grad, aber das war's dann auch. Geht dann wieder runter die nächsten Tage und wird auch wieder nass.
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0: Es stockt noch ein bisschen auf dem Stadtring A100 Richtung Süden. Ab Schmargendorf bis Albuinstraße braucht ihr 10 Minuten. Dann stockt es auch weiter auf der A103 stadteinwärts, dann dieser komischen Baustelle am Kreuz Schöneberg. Hoch zum Sachsendamm braucht ihr 10 Minuten. Und die Mietendemo rund ums

0: Kneipe Rathaus in Mitte. Da ist echt noch was passiert. Es ist da echt voll geworden. Auf der Kalibnerstraße nebenan braucht ihr 25 Minuten länger. Dann haben wir noch eine Meldung aus Brandenburg aus dem Kreis Potsdam-Mittelmark. Vorsicht zwischen dem Abzweig nach Wusterwitz und Rogesen. Da sind 4 Rinder auf der Straße. Boah. Die neuesten Blitzer stehen in Tegel auf dem Weidmannsluster Damm, in Lichterfelde auf der Königsberger Straße, in Graustein auf der Schleiferstraße und in Brandenburg an der Havel auf der Magdeburger Landstraße. Euch allen danke fürs Bescheid geben. Habt ihr noch was gesehen? Staus oder Blitzer? Total egal. Ruft immer gerne an oder schickt eine WhatsApp. Berlin 20 und 3x19 ist die Nummer. Euch eine gute Fahrt, kommt gut durch und habt einen schönen Samstagabend.
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3: Es ist 5:07 Uhr, ich bin Gisa Weber, guten Abend. Die Polizei hat auch in Sachsen Sprengvorrichtungen entdeckt, mit denen wohl die Stromversorgung lahmgelegt werden sollte. Betroffen sind zwei Umspannwerke in der Nähe von Bautzen, so Sachsens Innenminister Schuster. Unterdessen fahndet die Polizei nach den versuchten Sabotagen an der Energieversorgung in Brandenburg und NRW weiter nach einem 48-Jährigen. Er soll mehrere Bekennerschreiben veröffentlicht haben. In seiner Wohnung wurde Sprengstoff gefunden. Im Ukraine-Krieg gibt es einen neuen Versuch, den Krieg zu beenden. Die beiden US-Vermittler Kushner und Witkow sind in Moskau gelandet. Dort wollen sie im Kreml einen Plan für einen Waffenstillstand vorlegen. Morgen stehen dann Gespräche in der Ukraine an. Dazu sagte uns Deutschlands Außenminister Johann Wadephul.
4: Wir haben eine klare Position an der Seite der Ukraine, aber wir haben immer gesagt, wir wollen auch reden. Und auch diese Botschaft haben wir ausgesandt als Europäer. An diesen Gesprächen werden jetzt Deutschland, Frankreich und Großbritannien auch teilnehmen in Kiew. Das ist gut und das ist notwendig. Und Sie können ganz sicher sein, jede Chance, auch diesen Krieg zu einem verantwortbaren Ende zu bringen, werden wir ergreifen.
3: Hackerangriffe sind ein Risiko für die Betroffenen und die ganze Gesellschaft. Davor warnt das Bundesamt für Sicherheit in der Informationstechnik und spricht von einer Zunahme bei Cyberkriminalität. Nach der Attacke auf die Berliner Verwaltung sind unterdessen jetzt die erbeuteten Daten im Netz veröffentlicht worden. Immer wieder kommen Dienstwaffen bei der Bundespolizei und dem BKA abhanden. Wie das Redaktionsnetzwerk Deutschland berichtet, gab es deshalb in den letzten 5 Jahren etwa 30 Disziplinarverfahren. Wie viele Waffen fehlen, will das Innenministerium nicht sagen. Anderthalb Wochen nach der Sturzflut in Nepal sind 2 weitere Menschen lebend gerettet worden. Ein Mann wurde aus einem verschütteten Tunnel geholt, eine Frau aus ihrem eingestürzten Haus. Ein Hoffnungsschimmer für die Einsatzkräfte. Sie suchen derzeit noch nach etwa 5.500 Vermissten. In der Fußball-Bundesliga ist Union Berlin in Leverkusen ordentlich unter die Räder geraten und hat mit 0:4 verloren. Außerdem spielten Hoffenheim-Dortmund 2:3, Gladbach-Elversberg 3:4, Bremen-Leipzig 3:1 und Paderborn-Freiburg 0:1. Und die zweite DFB-Pokalrunde wurde ausgelost. Union spielt in Köln, die Hertha bei Regionalligist Jeddelo 2.
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1: Es ist 5:08. Ich bin Gisa Weber. Guten Abend. Auch in Sachsen sind jetzt Sprengvorrichtungen entdeckt worden, mit denen die Stromversorgung angegriffen werden sollte. Betroffen sind zwei Umspannwerke in der Nähe von Bautzen. Philipp Rösler berichtet.
2: Die Vorrichtungen wurden rechtzeitig entdeckt. Schaden ist offenbar keiner entstanden. Seit Anfang der Woche gibt es ja immer wieder Alarm wegen mutmaßlicher Sabotageversuche an der Stromversorgung, etwa in NRW und Brandenburg. In dem Zusammenhang fahndet die Polizei weiter nach einem Verdächtigen aus Gebelsberg. In seiner Wohnung wurde Sprengstoff gefunden und er soll in einem Bekennerschreiben zumindest einen Teil der Taten zugegeben haben.
1: Zwei US-Unterhändler sind in Moskau und haben einen neuen Plan dabei. Jared Kushner und Steve Witkoff haben dort mit Russlands Machthaber Putin über einen neuen Friedensplan gesprochen. Morgen werden sie in Kiew erwartet. Der ukrainische Präsident Zelensky hat angekündigt, vorerst auf Angriffe zu verzichten und Russland aufgefordert, dasselbe zu tun. Der Kreml hat inzwischen zugesagt, Attacken auf Kiew für 3 Tage auszusetzen. Das Bundesamt für Sicherheit in der Informationstechnik warnt vor einer Zunahme bei Cyberkriminalität. Das sei nicht nur ein Risiko für die Betroffenen, sondern für die ganze Gesellschaft. Hintergrund: Hacker haben die beim Angriff auf die Berliner Verwaltung abgefischten Daten jetzt ins Netz gestellt. Gut 3 Monate gibt es die Förderung für E-Autos und bisher wurden mehr als 52.000 Anträge bewilligt. Das hat das zuständige Bundesamt für Wirtschaft und Ausfuhrkontrolle mitgeteilt. Am häufigsten wurde der Antrag auf einen E-VW gestellt, gefolgt von einem Tesla. Weltkarten sollen realistischer werden. Dafür hat sich die UN-Vollversammlung ausgesprochen. Konkret geht es darum, dass die Größenverhältnisse besser dargestellt werden als bisher. Afrika ist auf aktuellen Weltkarten nämlich eigentlich zu klein und die USA sind zu groß. In der Fußball-Bundesliga ist Union Berlin in Leverkusen ordentlich unter die Räder geraten und hat mit 0:4 verloren. Außerdem spielten Hoffenheim-Dortmund 2:3, Gladbach-Elversberg 3:4, Bremen-Leipzig 3:1 und Paderborn-Freiburg 0:1. Und die zweite DFB-Pokalrunde wurde ausgelost. Union spielt in Köln, die Hertha bei Regionalligist Jeddelo 2.
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1: Es ist 5.09 Uhr. Ich bin Gisa Weber. Guten Abend. Die Polizei hat auch in Sachsen Sprengvorrichtungen entdeckt, mit denen wohl die Stromversorgung lahmgelegt werden sollte. Betroffen sind zwei Umspannwerke in der Nähe von Bautzen, so Sachsens Innenminister Schuster. Unterdessen fahndet die Polizei nach den versuchten Sabotagen an der Energieversorgung in Brandenburg und NRW weiter nach einem 48-Jährigen. Er soll mehrere Bekennerschreiben veröffentlicht haben. In seiner Wohnung wurde Sprengstoff gefunden. Im Ukraine-Krieg gibt es einen neuen Versuch, den Krieg zu beenden. Die beiden US-Vermittler Kushner und Witkoff sind nach Moskau gereist, um über neue Friedenspläne zu sprechen. Morgen stehen dann Gespräche in der Ukraine an. Dazu sagte uns Deutschlands Außenminister Johann Wadephul.
2: Wir haben eine klare Position an der Seite der Ukraine, aber wir haben immer gesagt, wir wollen auch reden. Und auch diese Botschaft haben wir ausgesandt als Europäer. An diesen Gesprächen werden jetzt Deutschland, Frankreich und Großbritannien auch teilnehmen in Kiew. Das ist gut und das ist notwendig. Und Sie können ganz sicher sein, jede Chance, auch diesen Krieg zu einem verantwortbaren Ende zu bringen, werden wir ergreifen.
1: Das Bundesamt für Sicherheit in der Informationstechnik warnt vor einer Zunahme bei Cyberkriminalität. Das sei nicht nur ein Risiko für die Betroffenen, sondern für die ganze Gesellschaft. Hintergrund: Hacker haben die beim Angriff auf die Berliner Verwaltung abgefischten Daten jetzt ins Netz gestellt. Anderthalb Wochen nach der Sturzflut in Nepal sind zwei weitere Menschen lebend gerettet worden. Ein Mann wurde aus einem verschütteten Tunnel geholt, eine Frau aus ihrem eingestürzten Haus. Ein Hoffnungsschimmer für die Einsatzkräfte. Sie suchen derzeit noch nach etwa 5.500 Vermissten. In der Fußball-Bundesliga ist Union Berlin in Leverkusen ordentlich unter die Räder geraten und hat mit 0:4 verloren. Außerdem spielten Schalke Bayern 0:0, Hoffenheim Dortmund 2:3, Gladbach Elversberg 3:4, Bremen Leipzig 3:1 und Paderborn Freiburg 0:1. Und die zweite DFB-Pokalrunde wurde ausgelost. Union spielt in Köln, die Hertha bei Regionalligist Jeddelo 2.
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0: in einem Bekennerschreiben zumindest einen Teil der Taten zugegeben haben.
1: Im Ukraine-Krieg gibt es einen neuen Versuch, den Krieg zu beenden. Die beiden US-Vermittler Kushner und Witkow sind nach Moskau gereist, um über neue Friedenspläne zu sprechen. Morgen stehen dann Gespräche in der Ukraine an. Dazu sagte uns Deutschlands Außenminister Johann Wadephul:
2: Wir haben eine klare Position an der Seite der Ukraine, aber wir haben immer gesagt, wir wollen auch reden. Und auch diese Botschaft haben wir ausgesandt als Europäer. An diesen Gesprächen werden jetzt Deutschland, Frankreich und Großbritannien auch teilnehmen in Kiew. Das ist gut und das ist notwendig. Und Sie können ganz sicher sein, jede Chance, auch diesen Krieg zu einem verantwortbaren Ende zu bringen, werden wir ergreifen.
1: Hackerangriffe sind ein Risiko für die Betroffenen und die ganze Gesellschaft. Davor warnt das Bundesamt für Sicherheit in der Informationstechnik und spricht von einer Zunahme bei Cyberkriminalität. Nach der Attacke auf die Berliner Verwaltung sind unterdessen jetzt die erbeuteten Daten im Netz veröffentlicht worden. Die E-Auto-Förderung kommt langsam in Fahrt. Das zuständige Bundesamt hat bis Anfang September über 52.000 Anträge bewilligt. Das entspricht 230 Millionen Euro an Fördergeldern. Von der Prämie sollen vor allem kleine und mittlere Einkommen profitieren. Bis zu 6.000 Euro Zuschuss sind möglich. In der Fußball-Bundesliga ist Union Berlin in Leverkusen ordentlich unter die Räder geraten und hat mit 0:4 verloren. Außerdem spielten Schalke Bayern 0:0, Hoffenheim Dortmund 2:3, Gladbach Elversberg 3:4, Bremen Leipzig 3:1 und Paderborn Freiburg 0:1.
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1: Es ist 10:05. Ich bin Tom Husse. Guten Abend. Die Energieversorgung in Deutschland muss besser geschützt werden. Das fordert der Chef des Netzbetreibers Amprion, Müller, in der Rheinischen Post. Er spricht sich dafür aus, dass Videoüberwachung rund um die Anlagen erlaubt wird. Außerdem will Müller weniger Transparenzpflichten bei Strom- und Gasnetzen. Weniger öffentliche Infos bedeute weniger Angriffsfläche. Unterdessen läuft die Fahndung nach einem Tatverdächtigen aus NRW. Er soll hinter mehreren Sabotageversuchen an der Energieversorgung stecken. Das Bundesamt für Sicherheit in der Informationstechnik warnt vor einer erhöhten Bedrohung durch Cyberkriminelle. Hintergrund ist der Hackerangriff auf die Berliner Verwaltung. Mehr von Philipp Rösler.
2: Die Veröffentlichung solcher Daten ist ein Risiko, nicht nur für die direkt Betroffenen, sondern auch für die ganze Gesellschaft, so das BSI. Eine Hackergruppe hat bei der Berliner Verwaltung Daten gestohlen und Lösegeld gefordert. Berlin hat nicht gezahlt. Daraufhin haben die Hacker die Daten jetzt veröffentlicht. Darunter sind zum Beispiel Arbeitszeugnisse, Gehaltsabrechnungen und eingescannte Ausweise. Die Berliner Behörden wollen jetzt Kontakt zu den Betroffenen aufnehmen.
1: Die USA machen einen neuen Anlauf, um den Ukraine-Krieg zu beenden. Die Vermittler Kushner und Witkow haben in Moskau einen neuen Plan für ein Kriegsende vorgelegt. Morgen werden sie in Kiew erwartet. Zuletzt lagen die Forderungen Russlands und der Ukraine für ein Ende des Konflikts weit auseinander. Die gesetzlichen Krankenkassen haben im ersten Halbjahr gut 2,6 Milliarden Euro plus gemacht. Grund zur Entwarnung ist das aber nicht, so Gesundheitsminister Lindemann. Die Kassen müssen ihre Pflichtreserven auffüllen und die Kosten für medizinische Behandlungen steigen weiter deutlich. In der Fußball-Bundesliga ist Union Berlin in Leverkusen ordentlich unter die Räder geraten und hat mit 0:4 verloren. Außerdem spielten Schalke Bayern 0:0, Hoffenheim Dortmund 2:3, Gladbach Elversberg 3:4, Bremen Leipzig 3:1 und Paderborn Freiburg 0:1.
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1: Es ist 5:05. Ich bin Tom Husse. Guten Abend. Auch in Sachsen sind jetzt Sprengvorrichtungen entdeckt worden, mit denen die Stromversorgung angegriffen werden sollte. Betroffen sind zwei Umspannwerke in der Nähe von Bautzen. Philipp Rössler berichtet.
2: Die Vorrichtungen wurden rechtzeitig entdeckt. Schaden ist offenbar keiner entstanden. Seit Anfang der Woche gibt es ja immer wieder Alarm wegen mutmaßlicher Sabotageversuche an der Stromversorgung, etwa in NRW und Brandenburg. In dem Zusammenhang fahndet die Polizei weiter nach einem Verdächtigen aus Gebelsberg. In seiner Wohnung wurde Sprengstoff gefunden und er soll in einem Bekennerschreiben zumindest einen Teil der Taten zugegeben haben.
1: Im Ukraine-Krieg gibt es einen neuen Versuch, den Krieg zu beenden. Die beiden US-Vermittler Kushner und Witkow sind nach Moskau gereist, um über neue Friedenspläne zu sprechen. Heute stehen dann Gespräche in der Ukraine an. Dazu sagte uns Deutschlands Außenminister Johann Wadephul.
3: Wir haben eine klare Position an der Seite der Ukraine, aber wir haben immer gesagt, wir wollen auch reden. Und auch diese Botschaft haben wir ausgesandt als Europäer. An diesen Gesprächen werden jetzt Deutschland, Frankreich und Großbritannien auch teilnehmen in Kiew. Das ist gut und das ist notwendig. Und Sie können ganz sicher sein, jede Chance, auf diesen Krieg zu einem verantwortbaren Ende zu bringen, werden wir ergreifen.
1: Hackerangriffe sind ein Risiko für die Betroffenen und die ganze Gesellschaft. Davor warnt das Bundesamt für Sicherheit in der Informationstechnik und spricht von einer Zunahme bei Cyberkriminalität. Nach der Attacke auf die Berliner Verwaltung sind unterdessen jetzt die erbeuteten Daten im Netz veröffentlicht worden. Die E-Auto-Förderung kommt langsam in Fahrt. Das zuständige Bundesamt hat bis Anfang September über 52.000 Anträge bewilligt. Das entspricht 230 Millionen Euro an Fördergeldern. Von der Prämie sollen vor allem kleine und mittlere Einkommen profitieren. Bis zu 6.000 Euro Zuschuss sind möglich. In der Fußball-Bundesliga ist Union Berlin in Leverkusen ordentlich unter die Räder geraten und hat mit 0:4 verloren. Außerdem spielten Schalke Bayern 0:0, Hoffenheim Dortmund 2:3, Gladbach Elversberg 3:4, Bremen Leipzig 3:1 und Paderborn Freiburg 0:1.
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1: Es ist 5:01. Ich bin Tom Husse. Sachsen-Anhalt wählt heute einen neuen Landtag. Die AfD mit Spitzenkandidat Ulrich Siegmund liegt in den Umfragen quasi unerholbar vorn und kämpft sogar um die absolute Mehrheit. Für die anderen Parteien steht eine Menge auf dem Spiel. Anne Brauer.
2: Ja, ich würde sagen, vor allem für die CDU könnte es richtig kompliziert und eine echte Zerreißprobe werden. Verpasst die AfD die absolute Mehrheit, liegt aber trotzdem weit vorn. Will dann eine abgeschlagene CDU mit Ministerpräsident Schulze trotzdem die Regierungsverantwortung für sich beanspruchen und dann mit der Linken zusammenarbeiten? Oder doch der AfD den Vortritt lassen und ihr dann Steine in den Weg legen? Oder doch in Sachfragen zusammenarbeiten, damit das Land nicht völlig blockiert wird? Nur wenn die AfD allein regieren kann, dann stellt sich die Frage nach dem Wer mit wem nicht.
1: Die Energieversorgung in Deutschland muss besser geschützt werden. Das fordert der Chef des Netzbetreibers Amprion, Müller, in der Rheinischen Post. Er spricht sich dafür aus, dass Videoüberwachung rund um die Anlagen erlaubt wird. Außerdem will Müller weniger Transparenzpflichten bei Strom- und Gasnetzen. Weniger öffentliche Infos bedeutet weniger Angriffsfläche. Unterdessen läuft die Fahndung nach einem Tatverdächtigen aus NRW. Er soll hinter mehreren Sabotageversuchen an der Energieversorgung stecken. Die USA machen einen neuen Anlauf, um den Ukraine-Krieg zu beenden. Die Vermittler Kushner und Witkow haben in Moskau einen neuen Plan für ein Kriegsende vorgelegt. Heute werden sie in Kiew erwartet. Zuletzt lagen die Forderungen Russlands und der Ukraine für ein Ende des Konflikts weit auseinander. Das Bundesamt für Sicherheit in der Informationstechnik warnt vor einer Zunahme bei Cyberkriminalität. Das sei nicht nur ein Risiko für die Betroffenen, sondern für die ganze Gesellschaft. Der Hintergrund: Hacker haben die beim Angriff auf die Berliner Verwaltung abgefischten Daten jetzt ins Netz gestellt. In der Fußball-Bundesliga ist Union Berlin in Leverkusen ordentlich unter die Räder geraten und hat mit 0:4 verloren. Außerdem spielten Schalke Bayern 0:0, Hoffenheim Dortmund 2:3, Gladbach Elversberg 3:4, Bremen Leipzig 3:1 und Paderborn Freiburg 0:1.
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1: Es ist 2:05. Ich bin Tom Husse. Wohl kaum eine Landtagswahl ist in Deutschland mit so viel Spannung erwartet worden. In Sachsen-Anhalt geht es heute um die Frage, ob die AfD die absolute Mehrheit bekommt. Anne Brauer.
2: Ja, und damit geht es eben auch um die Frage, ob die erste rechtsextreme Landesregierung in der Geschichte der Bundesrepublik kommt. Denn egal, wo man sich als Wähler der AfD einordnet, von ziemlich konservativ bis rechts außen oder einfach als Protestwähler, dass die AfD in Sachsen-Anhalt rechtsextremistisch ist, daran lassen die Behörden keinen Zweifel. Folgerichtig, dass die AfD, wenn sie an die Regierung kommt, den Verfassungsschutz im Land umbauen will. Ansonsten will sie unter anderem eine Abschiebeoffensive starten und die Schulpflicht in Sachsen-Anhalt abschaffen.
1: Auch in Sachsen sind jetzt Sprengvorrichtungen entdeckt worden, mit denen die Stromversorgung angegriffen werden sollte. Betroffen sind zwei Umspannwerke in der Nähe von Bautzen. Philipp Rössler berichtet.
3: Die Vorrichtungen wurden rechtzeitig entdeckt. Schaden ist offenbar keiner entstanden. Seit Anfang der Woche gibt es ja immer wieder Alarm wegen mutmaßlicher Sabotageversuche an der Stromversorgung, etwa in NRW und Brandenburg. In dem Zusammenhang fahndet die Polizei weiter nach einem Verdächtigen aus Gebelsberg. In seiner Wohnung wurde Sprengstoff gefunden und er soll in einem Bekennerschreiben zumindest einen Teil der Taten zugegeben haben.
1: Das Bundesamt für Sicherheit in der Informationstechnik warnt vor einer Zunahme bei Cyberkriminalität. Das sei nicht nur ein Risiko für die Betroffenen, sondern für die ganze Gesellschaft. Der Hintergrund: Hacker haben die beim Angriff auf die Berliner Verwaltung abgefischten Daten jetzt ins Netz gestellt. Im Ukraine-Krieg gibt es einen neuen Versuch für ein Kriegsende. Die beiden US-Vermittler Kushner und Witkow haben in Moskau mit Russlands Machthaber Putin über einen Plan für einen Waffenstillstand gesprochen. Heute werden sie in der ukrainischen Hauptstadt Kiew erwartet. In der Fußball-Bundesliga ist Union Berlin in Leverkusen ordentlich unter die Räder geraten und hat mit 0:4 verloren. Außerdem spielten Schalke Bayern 0:9, Hoffenheim Dortmund 2:3, Gladbach Elversberg 3:4, Bremen Leipzig 3:1 und Paderborn Freiburg 0:1.
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